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So, da sind wir nochmal zurück aus dem Studio bei Radio Lora an diesem 8. 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
3: Am 12. Juni tritt das gesamteuropäische Asylsystem und deren neuen Reform in Kraft. Auch in der Schweiz werden die Änderungen in Kraft treten und die Funktionsweise unseres Asylsystems beeinflussen. Heute reden wir im Interview mit Simon Nori von Solidarité Sans Frontières über die Änderung und die Entwicklung im europäischen Grenzregime. Hallo Simon.
4: Hallo, ich freue mich hier sein zu können.
3: Ja, wir würden gerne von dir wissen, als allererstes, wie muss man sich das vorstellen, was könnte sich alles verändern mit dieser Reform des gesamteuropäischen Asylsystems, wenn jetzt eine asylsuchende Person sich auf den Weg macht über die Balkanroute und in die Schweiz kommt?
4: Also mit dieser Reform verbinden sich eigentlich zwei große Veränderungen. Das heißt, einerseits werden die EU-Staaten versuchen, Menschen viel mehr an den Außengrenzen aufzuhalten, nicht unbedingt im Sinne von Pushbacks im Meer wie früher, aber direkt hinter den Grenzzäunen werden entlang der gesamten Außengrenze neue Haftlager errichtet oder sind in den letzten Monaten und Jahren errichtet worden, in denen nun ein großer Teil der Asylverfahren stattfinden sollen, wo vor allem Menschen aus Ländern, die von denen gesagt wird, die haben keine hohe Wahrscheinlichkeit auf eine Anerkennung als Schutzsuchende, dann festgehalten werden, wirklich inhaftiert werden sollen für 12 Wochen und dann in Schnellverfahren abgehandelt werden sollen. Das ist das eine große Ziel der Reform, diese komplett neuen Grenzverfahren. Und dann gibt es aber auch, das ist dann auch für die Schweiz relevanter, einen großen Teil des Gesamtpaketes zielt darauf ab, alle Menschen, denen es gelungen ist, über diese neuen Hürden an der Außengrenze hinwegzukommen, ins Innere sozusagen des Schengen-Raums, dort die Regeln des Dublin-Systems, was letztlich besagt oder regelt, welches Land für die Durchführung eines Asylverfahrens zuständig ist, die viel strenger zu machen, sodass Menschen noch viel weniger Chancen haben, beispielsweise in der Schweiz oder in Frankreich, Deutschland ihr Asylverfahren durchführen zu können, sondern vielmehr in den Ersteinreisestaaten, die halt oft Griechenland, Kroatien, Italien, Spanien sind. Das sind so die zwei Haupttendenzen der Reform.
3: Nun ist das ja eine EU-Reform eigentlich und es wird auch vieles ja mit EU-Geldern finanziert. Wie sieht dort die Beteiligung der Schweiz aus und inwiefern muss auch die Schweiz Regelungen übernehmen?
4: Ja, ganz konkret muss die Schweiz alles übernehmen, was irgendwie Teil dieser Schengen- oder Dublin-Vereinbarung zwischen der Schweiz und der EU ist. Das betrifft in diesem Fall nicht die von mir am Anfang skizzierten neuen Verfahren an den Außengrenzen. Das ist wie nicht Teil von Schengen oder Dublin, sondern da geben sich die EU-Staaten gewissermaßen zum ersten Mal einheitliche Regeln, wie ihre Asylverfahren ablaufen sollen, die Schweiz nicht übernehmen musste. Wäre als Binnenstaat sozusagen im Schengen-Raum auch jetzt nicht per se praktikabel gewesen. Aber alle Regelungen, die sozusagen die Verteilung der Geflüchteten innerhalb des gesamten Schengen-Raums betreffen und alle Verschärfungen dort, die sind auch von der Schweiz übernommen worden. Und da muss man konstatieren, dass sozusagen alle Veränderungen eigentlich darauf abzielen, die Umstände, unter denen Geflüchtete in Europa Schutz suchen, weiter zu erschweren. Also, oder andersrum gesagt, die Macht der Behörden auszubauen, indem schneller wieder in Ersteinreisestaaten ausgeschafft werden kann, wenn dies nicht möglich ist, dass Länder wie die Schweiz viel länger als bisher abwarten können, bis sie dann selbst ein eigenes Asylverfahren überhaupt eröffnen müssen. Aktuell sind das eigentlich 6 Monate, die unter bestimmten Umständen auf 18 Monate verlängert werden können. Und da wird es neu bis zu 3 Jahre oder mehr als 3 Jahre sogar dauern können, in denen die Personen, die in der Schweiz sind, wo aber gesagt wird, na, eigentlich wäre Kroatien beispielsweise zuständig, in denen die in einem totalen rechtlichen Limbo gehalten werden, quasi permanent eine drohende Ausschaffung vor der Brust haben, die Schweiz aber auch quasi nicht beginnen muss damit, ihre Asylgründe zu prüfen, selbst wenn sie die besten Asylgründe haben könnten, was ein großes Problem ist.
3: Ja, und diese Menschen mit eben so einem sogenannten Nicht-Eintretensentscheid oder umgangssprachlich Dublin-Entscheid, die werden ja nachher auch in die Nothilfe platziert, also eigentlich in ein System, was die Leute dazu bringen möchte, durch so möglichst schlechte Lebensbedingungen, dass sie sozusagen selbstständig ausreisen, was aber im Fall von diesen Rückführungen auch gar nicht der Fall ist.
4: Ja, ich glaube, es kann schon eins auch der Hintergründe sozusagen, wie die Staaten oder die Behörden sich das überlegt haben, sein. Also ich glaube tatsächlich, de facto wird es kaum jemand, der eigentlich noch ein Asylverfahren vor sich hat, 3, 3,5 Jahre in der Nothilfe abwarten wollen, bis dann vielleicht dieses Verfahren startet. Sondern ich denke, also die Idee gerade dieser langen Verlängerung der sogenannten Überstellungsfrist auf über 3 Jahre ist schon, die Leute wegzutreiben und dass sie dann irgendwie einknicken und sagen, okay, dann probiere ich es halt doch nochmal woanders. Also sozusagen, das ist ein klassisches Beispiel und da gibt es dann ganz viele Daumenschrauben, die angezogen werden. Klassisches Beispiel dafür, wie die EU mit ganz viel Zwang und neuen Regelungen versuchen möchte, dass gescheiterte Dublin-System, diese Zuweisung an die Außengrenzstaaten, doch irgendwie noch zum Funktionieren zu bringen. Ne? Und immer halt auf Kosten der Personen, die eigentlich betroffen sind. Ja.
3: Du hast es jetzt auch schon erwähnt, das ist eigentlich ein System dahinter, das wir schon sehr lange kennen. Also eben, dass die Leute zum Beispiel diese Ersteinreiseländer zurückgewiesen werden sollen. Aber auch wenn wir jetzt über die Haftzentren an den Außengrenzen reden oder die Militarisierung der Grenzen durch Technologien und Überwachung, ist das ja auch eine Entwicklung, die wir schon in den letzten Jahren sehen konnten. Wie würdest du das einordnen? Ist jetzt doch der GEAS wie so etwas Neues, was nochmal alles auf ein neues Niveau bringt, oder ist es auch eine Kontinuität von dem, was wir schon kennen?
4: Gute Frage, nicht einfach zu beantworten. Ich sehe ganz viel Kontinuität, aber irgendwie auf ein neues, so Next Level quasi, auf ein neues Niveau gehoben. Es sind alles keine komplett neuen Ideen. Mit neuen Ideen wäre man gekommen, wenn man beispielsweise diesen Verschiebebahnhof Dublin mal abgeschafft hätte und die Leute selbst hätte wählen lassen, wo sie am besten auch ankommen können und bleiben möchten. Weil es ja immer noch auch so ist, dass ein Großteil der Schutzsuchenden tatsächlich auch schutzbedürftig ist und auch das wird auch anerkannt, nur halt oft auch unter sehr prekären Lebensbedingungen. Aber ja, viel Neues sieht man eben leider nicht, sondern eine Verschärfung ohnehin schon strikter Regelungen. Da waren sie sehr kreativ, da ist ihnen sehr viel eingefallen. Wie schon gesagt, wurden noch die Daumenschrauben mit entweder Verkürzung bestimmter Fristen oder Verlängerung anderer Fristen man härter werden konnte. Und dann, auch wenn es in Richtung Kontrolle, Überwachung geht, wo es tatsächlich einen Paradigmenwechsel gibt, das ist im Zuge der GEAS-Reform einer ausgebauten Datenbank, das ist die Eurodac-Datenbank, die bisher nur die Fingerabdrücke von Geflüchteten speichert. Über diese Fingerabdrücke kann letztlich aktuell nachgewiesen werden, die Person ist ja schon mal in Kroatien oder Griechenland registriert worden, sieht man dann, wenn man die Fingerabdrücke vergleicht und dann kann man es quasi belegen, dass die Person nicht in der Schweiz vom Himmel gefallen ist so und dann Kroatien beispielsweise zuständig ist. Mehr ist da aktuell aber auch nicht drin in dieser Datenbank bis jetzt und die wird nun massiv ausgeweitet. hin eigentlich zu einem sehr umfassenden Asyl- und Migrationskontroll- und Überwachungsinstrument oder einer Infrastruktur, wo eben nicht mehr nur anonymisierte Fingerabdrücke drin enthalten sind, sondern die kompletten biografischen Angaben, also Name, Geburtsdatum, Herkunftsstaat, auch ein, neben den Fingerabdrücken ein Gesichtsbild, was genommen wird, und dann auch ganz viele Verfahrensschritte, also jede Kontakte mit Behörden entlang der Route wird quasi in der Datenbank festgehalten, ist dann auch immer europaweit einsehbar, sodass auch beispielsweise, wenn Personen in die Schweiz kommen, die Behörden hier dasselbe halt schon viel detaillierteren Überblick über die bisherige Fluchtgeschichte hat und so dass die Befürchtung sich auch viel weniger auf die Geschichten der Menschen als nur noch auf das, was sie halt als Daten in ihrer Datenbank finden, wird dann verlassen. Und das ist jetzt kein großer, sichtbarer, neuer Zaun, der irgendwo gebaut wird, aber halt ein Ausbau von Datensammlung, die auch mehr Personen betreffen wird. Es geht runter, darf man nicht vergessen, also Kinder ab 6 Jahren werden da nun komplett erfasst und da werden auch Informationen gesammelt, die nicht nur quasi für diese Asylverfahren dann von Relevanz sein werden, sondern die auch schon immer im Hinblick auf potenzielle Ausschaffung dann am Ende der Geschichte quasi erfasst werden. Ein Beispiel, eben Fingerabdrücke kann man verletzen, zerstören, deshalb nimmt man jetzt auch ein Gesichtsbild. Bei Ausschaffung ist aber auch oft die Frage, okay, welches Land wäre eigentlich das Herkunftsland? Ausweispapiere gibt es beispielsweise nicht mehr. Um das zu umgehen, wird jetzt ganz am Anfang des Prozesses werden auch sozusagen vorhandene Ausweisreisepapiere werden eingescannt und dann auch gespeichert, sodass man dann nachher auch leichter Personen wieder ausschaffen kann, wenn halt die EU-Staaten nachweisen können gegenüber Land XY hier, das ist doch eine Staatsbürgerin oder ein Staatsbürger von euch.

0: Jetzt haben wir über diese Verschärfung irgendwie geredet und du sagtest, irgendwie diese Datenbanken sind irgendwie gar nicht sichtbar. Und jetzt zum Beispiel im Fall von diesen Haftzentren, das ist ja wirklich etwas, was sehr sichtbar ist. Aber es ist auch keine neue Entwicklung. Also wir haben auch sonst, werden Asylsuchende bereits inhaftiert, sei das wie in der Schweiz administrativ seit 1994 oder eben nun auch vermehrt zum Beispiel in Griechenland und Italien, in dem Asylsuchende als Schlepper geframed werden und durch das jahrelang inhaftiert werden. Also es baut sich hier irgendwie ein Komplex von irgendwie der Internierung von Asylsuchende. Wie würdest du das einschätzen, diese Entwicklung? Woher stammt sie und wie wird sie weitergehen?
1: Ja, sie ist immer eine Reaktion auf gefühlten Kontrollverlust. Also das ist eher jetzt auch, wäre auch meine These für diese Reform. Das ist immer noch eine Reaktion auf die große Krise des Grenzregimes, die in der Öffentlichkeit eher Flüchtlingskrise damals genannt wurde, 2015, 2016, die auch von unserer Seite eher als der lange Sommer der Migration bezeichnet worden ist, weil dort damals eigentlich die Menschen einfach die Füße in die Hand genommen haben und sich nicht mehr von der Festung Europa haben abschrecken lassen und losgelaufen sind. Und da ist sozusagen die Abschottungsinfrastruktur recht schnell, recht brüchig geworden. Das ist den EU-Staaten wirklich in Mark und Bein gefahren. Und dann hat man versucht, Frontex auszubauen, hat man versucht oder hat man gemacht, hat man auch neue Datenbanken aufgebaut. Und das, was jetzt halt ein bisschen länger gedauert hat, über 10 Jahre, war eine große Reform des Asylsystems, um den ja, Leuten, die kommen, die sich halt einfach auf den Weg machen, um denen irgendwie Herr zu werden. Und innerhalb sozusagen dieser Versuch der Einhegung von Mobilität ist aber Inhaftierung früher vielleicht sozusagen das letzte Mittel gewesen. Und wir sehen jetzt da stimme ich zu, eine Tendenz, immer freigebiger zu sein mit quasi der Inhaftierung. Wenn du sagst Adminhaft, dann ist das schon irgendwie am Ende eines Prozesses nach einem Wegweisungsbeschluss sozusagen in Vorbereitung

0: auf eine Ausschaffung. Jetzt gibt es aber neu an den Außengrenzen auch wirklich Inhaftierung für die Asylverfahren selbst. Also wir haben jetzt auch in der Schweiz die Bundesasylzentren genannten Camps. Das ist wie, weiß ich nicht, bin ich nicht der Experte von, aber schon auch eine Einhegung, Inhaftierung Leid sozusagen, die Grenzcamps, die jetzt neu genutzt werden, die sind wirklich Inhaftierung pur. Eine Freiheitsbeschränkung, die keinerlei, auch selbst im rechtsstaatlichen Sinne, keinerlei Begründung hat. Sie werden auch nicht es wird auch nicht begründet, weil man es nicht begründen könnte rechtsstaatlich, sondern es wird gesagt, nee, es ist halt keine Haft, weil die können ja immer gehen, die Leute so. Ne? Das ist halt richtig perfide. Dann, aber dort, genau, sehe ich einerseits, dass es gab schon lange Camps und Inhaftierungen natürlich, aber man macht es öfter und an Punkten auch innerhalb von Asylverfahren, an denen man das früher noch nicht gemacht hat. Und tatsächlich wirklich aus diesem Antrieb heraus, wir müssen, und das ist halt dann letztlich politisch wieder einfach auch ein krasses Ergebnis des europaweiten Rechtsrucks, so, wir müssen doch da irgendwie wieder die Kontrolle gewinnen, so, ne, und das ist halt dramatisch, einerseits, weil Haft sowieso völlig unsinnig ist und nichts bringt, und aber auch, weil es, also, was irgendwie global kritisiert sozusagen, aber auch innerhalb des Systems macht es halt keinen Sinn, weil letztlich, wenn man noch ein bisschen Glauben an ein Asylrecht hat, würde man ja auch, oder man würde dann schon sehen, dass die meisten Leute, die es tatsächlich schaffen nach Europa, schon auch gute Gründe dafür haben, auch in der Logik des Asylsystems schutzwürdig sind. Und die dann zu inhaftieren, ist halt eine nicht zu rechtfertigende Diskriminierung, die man mit niemandem anderen machen soll. Aber sie sind einfach in einem Verwaltungsverfahren. So, warum unter Haftbedingungen? Ne? Macht auch keinen Sinn.
1: Jetzt ist es ja so, dass eigentlich die Reform nur noch wirklich in Kraft tritt. Also die europäischen Länder, aber auch die Schweiz hatten jetzt ja knapp 1,5 Jahre Zeit, um irgendwie die Umsetzung zu planen. Meinst du, es lohnt sich noch, Widerstand zu leisten gegen diese Reform?
0: Ja, auf jeden Fall. Also weil es ist halt, bisher ist es einfach Papier. Es sind neue Regelungen, die im Gesetzeskraft erhalten haben. Und noch weiß niemand, wie das überhaupt umgesetzt wird. Neulich kam die Meldung aus der EU, dass irgendwie 11 von 28 Mitgliedstaaten überhaupt jetzt parat sind sozusagen, die Bedingungen geschaffen haben. Manche Länder haben noch gar nicht ihre nationale Gesetzgebung angepasst und so weiter. Da ist die Schweiz natürlich vorbildlich, aber trotzdem weiß niemand, was da genau in der Praxis auf uns zukommen wird. Das heißt, also umso mehr, also eigentlich wäre es jetzt wichtiger, dass sich umso mehr Personen damit beschäftigen als vorher und auch Widerstand leisten, weil das war jetzt auch natürlich ein Problem der Mobilisierung gegen diese Reform, dass es halt hyper abstrakt ist, total umfassend und vielfältig und dass man schlecht Leute dafür gewinnen konnte, sich damit auseinanderzusetzen. Aber jetzt wird es halt dann langsam real und jetzt kommt es sehr darauf an, dass viele Leute sehr genau hinschauen, was in ihren Zusammenhängen, in denen sie mit Geflüchteten auch arbeiten, was sich dort ändert. Ne? Wie wirkt sich das neue Screening aus? Was spüren die Besuchsgruppen raus? Wie sieht die Lage in den Adminhaftknästen aus? Ändern sich da irgendwie die Zahlen? Personen, die irgendwie Zugang in die BATS haben? Das wäre eigentlich genau der Moment, dann alles ziemlich genau zu beobachten und auch einen Wissensaustausch irgendwie zu organisieren, wie auch immer, um dann auch, also ich meine, die Regeln werden eh schwieriger, aber es gibt auch jetzt noch Spielräume, wie die neuen Regeln ausgelegt werden und es gibt sehr viel Potenzial, sie auch zu missbrauchen und da muss halt genau hingeschaut werden. Das Rad zurückgedreht werden kann jetzt vermutlich nicht mehr, aber wie das jetzt umgesetzt wird, da gäbe es schon noch sehr viel Spielraum für. Kritik und Widerstand, ja.
1: Ja, danke dir vielmal. Hast du dir Zeit genommen, Simon, und hier spannende Antworten gegeben. Für unsere Hörerinnen noch relevant ist auch noch, dass am 12. Juni eine Demonstration angesagt ist in Bern am Abend. Weißt du gerade, um welche Uhrzeit sie stattfindet?
0: 18 Uhr.
1: Super.
0: Am Waisenhausplatz in Bern.
1: Perfekt. Und dort wird es auch noch mal eine Mobilisierung geben und auch viele spannende Reden, die dieses Thema noch mal aufgreifen werden. Danke dir nochmals.
0: Ja, sehr gern geschehen. Danke für die Einladung.
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1: Anfangswoche stand eine ehemalige Kaderfrau des Baselbieter Migrationsamts vor dem Strafgericht. Die Staatsanwaltschaft hatte schwerwiegende Vorwürfe gegen sie erhoben. Über Jahre hinweg solle sie systematisch AusländerInnen benachteiligt, genötigt und diskriminiert haben. Die Beschuldigte arbeitete bis zu ihrer Entlassung im August 2024 als Abteilungsleiterin im Baselbieter Migrationsamt und wechselte anschließend zur SVP, wo sie heute als Parteifunktionärin arbeitet. Laut Medienberichten solle sie während ihrer Anstellung im Migrationsamt systematisch und über Jahre hinweg gegen geltendes Recht verstoßen haben. Konkret soll sie AusländerInnen dazu gedrängt haben, auf Prämienverbilligungen der Krankenkasse zu verzichten und dabei angedroht haben, ihre Aufenthaltsbewilligung zu entziehen. Auch soll sie, obwohl sie von der Rechtswidrigkeit ihres Vorgehens wusste, Personen mit formlosen Schreiben zur Ausreise aufgefordert haben. Für LaiInnen waren diese Schreiben nicht unterscheidbar zu rechtsgültigen Entscheiden. Knapp 500 solcher Schreiben sollen der Staatsanwaltschaft allein aus den Jahren 2022 und 2023 vorliegen. Die heutige SVP-Funktionärin soll auch die Verlängerung von Bewilligungen teils grundlos um mehrere Jahre verzögert haben und aus Schikane unnötig kurze Rückreisevisa ausgestellt haben. Selbst einen gerichtlich angeordneten Ausstand habe die Mitarbeiterin ignoriert und sich weiterhin heimlich im Hintergrund am Fall beteiligt. Laut Medienberichten solle sie zudem bei AusländerInnen, welche die Beamtin als muslimisch wahrnahm, spezielle Befragungen angeordnet haben. Außerdem habe sie rassistische Inhalte auf WhatsApp verbreitet, die für das ganze Team sichtbar gewesen sein sollen. Bekannt wurden die Vorfälle durch zwei Whistleblower aus dem Migrationsamt selbst. Diese gelangten mit den Vorwürfen an die zuständige Ombudsstelle, welche wiederum einen Bericht verfasste, der kurze Zeit später zur Freistellung der Beschuldigten im Sommer 2024 führte. Diesen Montag, dem 22. Juni 2026, fand nun die Verhandlung gegen die ehemalige Kaderfrau statt. Eine solidarische Prozessbeobachterin war vor Ort und schildert uns ihre Eindrücke der Verhandlung.
4: Der Prozess war auf zwei Tage verteilt. Wir waren einfach an der Anklageverkündung und den Plädoyers der jeweiligen Seiten da und die Urteilsverkündung war dann am nächsten Tag. Jedenfalls begann der Prozess am Montagmorgen um 8.15 Uhr. Man musste sich im Voraus anmelden. Sie haben uns da auch gefragt, ob wir eine Schulklasse seien oder wieso wir kommen. Wir haben gesagt, wir sind interessierte Einzelpersonen. Dann musste man eine Viertelstunde früher da sein und ID abgeben. Und durch eine Schleuse, wo noch das Gepäck kontrolliert wurde. Und dann war man in einem Eingangsbereich. Das Gebäude sieht übrigens ziemlich ähnlich aus wie das PJZ in Zürich. Also so ein dunkler Betonblock direkt beim Bahnhof Muttenz. Dann gingen wir in den Saal und da waren wir ungefähr 15 bis 20 Personen. Der Richter hat auch zu Beginn angesprochen, dass es ungewöhnlich viel Zuschauende gibt in diesem Fall jetzt. Die Angeklagte saß mit dem Rücken zu uns und auch der Verteidiger und die Staatsanwältin haben wir eigentlich nur von hinten gesehen und den Richter haben wir von vorne gesehen, genau. Und irgendwie die Stimmung so zwischen den Staatsanwältin, Verteidiger und Richter war ziemlich so kollegial. Mich hat mega überrascht, dass es auf Schweizerdeutsch war. Irgendwie hat das noch mehr dazu beigetragen, dass so eine irgendwie kollegiale Stimmung herrschte. Und ja, man kannte sich irgendwie oder die kannten sich anscheinend. Die Angeklagte war jedoch sehr still. Dann hat der Richter halt wie alle Anklagepunkte wiederholt und auch noch, er wollte eigentlich noch Fragen zu ihrer Person stellen. Sie hat dann gesagt, sie verweigert die Aussage. Das heißt, es wurde gar nicht mehr groß über ihren Hintergrund oder so berichtet, oder wir haben nicht viel über ihren Hintergrund erfahren, nur dass sie jahrelang eben als Leiterin des Migrationsamtes Basel-Land gearbeitet hat und wann sie geboren ist und so. Dann wurden die Anklagepunkte ziemlich kurz vorgetragen von dem Richter. Und dann kam eigentlich schon die erste Enttäuschung, oder ja, also dann kam das Plädoyer der Staatsanwältin, die ja eigentlich eben die Anklagepunkte verteidigen sollte, oder? Und irgendwie sinngemäß hat sie schon mit einem Satz begonnen, der wie so war, à la, ja, es ist nicht die Aufgabe der Staatsanwältin, irgendwie Frau Bucheli hier an den Pranger zu stellen oder irgendwie sie nachhinein für ihre Leistungen als Mitarbeiterin des Migrationsamtes zu benoten, als wären wir in der Schule. Und irgendwie fand ich das schon eine komische Aussage, so in ihrer Rolle. Im Verlauf ihres Plädoyers hat sie eigentlich von den 6 Anklagepunkten schon mehrere zum Teil ganz entkräftet oder ziemlich abgeschwächt. Eine stoßende Argumentation fand ich, dass sie immer wieder darauf eingegangen ist und danach auch der Verteidiger, dass Frau Bucheli halt einfach eine sehr engagierte Mitarbeiterin gewesen sei und dass man ihr zumuten müsse oder dass man ihr zuschreibt, dass sie halt einfach im besten Wissen und Gewissen für die Interessen der Schweiz gehandelt habe und deswegen auch ausführlichere Fragebogen für gewisse Migrantinnen ausformuliert habe, weil sie einfach unbedingt abklären wollte, nach dieser Logik, ob die Person dann eine Belastung oder gar eine Gefahr für die Schweiz sei, auch wenn das komplett außerhalb ihres Kompetenzbereichs eigentlich lag oder wenn die Fragen eigentlich nicht vorgeschrieben waren. So. Ja, das war schon mal, da ging schon mal so ein bisschen ein Raunen durch die hintere Reihe zumindest von Leuten, die zuschauten, als die Staatsanwältin diese Argumente so entkräftete. Und dann im Fazit der Staatsanwältin hat sie dann wie resümiert, dass eben in gewissen Punkten klar für sie ein Amtsmissbrauch vorliege, aber so im unteren bis mittleren Bereich vom Schweregrad, was sich mildernd auf dieses Strafmaß auswirken solle, sei, dass sie eben nicht aus Eigeninteressen, also um sich selber irgendwie zu bereichern oder so, so gehandelt habe, sondern im Interesse der Schweiz. Ja, irgendwie, dass diese Aussage komplett politisch gefärbt ist, war natürlich nicht Thema. Also man war sich komplett einig auf allen drei Seiten, dass Migrantinnen zu kontrollieren und zu schauen, was ihre Vorstrafen sind und so und wie viel sie verdienen, wie stabil sie sind, komplett im Interesse der Schweiz ist. Unüberraschenderweise natürlich. Außerdem wurde noch gesagt, dass sie natürlich sowieso schon einen sehr schweren Karriereeinschnitt durch diese Handlungen hatte und dass es jetzt nicht der Sinn sei, sie noch mehr zu bestrafen dafür, weil sie sei ja schon abgestraft durch das, dass sie nicht mehr beim Migrationsamt arbeiten darf, weil sie wurde ja freigestellt. Was auch noch sehr bezeichnend war, dass der Verteidiger zu Beginn seines Plädoyers sich bei der Staatsanwältin bedankt hat dafür, dass sie eigentlich seine Arbeit schon gemacht habe, weil indem sie einfach die Anklagepunkte schon selber entkräftete. Und ganz zum Schluss, überraschenderweise, hat sich dann die Angeklagte doch noch geäußert. Und zwar, leider haben wir das sehr schlecht verstanden. Sie war eine sehr schmale, kleine, unauffällige Person. Und sie saß, wie schon gesagt, mit dem Rücken zu uns. Und wir haben sie sehr schlecht verstanden, weil sie sehr leise sprach. Aber sie meinte, sie hat diesen Punkt auch nochmals gemacht. Ich habe mir hier aufgeschrieben, dass sie sagte, ich habe die Auslegungsgrenzen ausgelotet und bin an die Grenzen gegangen, aber immer im Interesse der Schweizer Öffentlichkeit.
5: Gestern, am 23. Juni, dem zweiten Verhandlungstag, wurde die ehemalige Abteilungsleiterin vor dem Baselbieter Strafgericht vollumfänglich freigesprochen. Nicht etwa, weil ihr Verhalten strafrechtlich irrelevant ist, sondern weil die Staatsanwaltschaft zur Ermittlung praktisch nichts unternommen hat. Doch wie kam es überhaupt zu diesem Urteil? Diese Frage haben wir dem Advokat Daniel Kmür, der demokratischen Juristin der Region Basel, gestellt.
6: Also uns von der Rechtsrote Stelle und ist die Advokatur und die demokratische Richtlinie ist die Abteilungsleiterin schon länger bekannt gewesen durch ihr sehr fragwürdiges Verhalten. Das hat mir auch die Abteilungsleiterin mitteilt. Soweit ich den Medien kann, nein, ich bin ja dort nicht involviert, hat zwei Whistleblower gebraucht, die das der Behörde mitteilt haben und die Ombudsstelle sind noch irgendwie involviert gewesen. Und ich glaube, im Moment, wo die Behörden gemerkt haben, sie können das jetzt wirklich nicht mehr ignorieren, hätte es dann eine Strafanzeige an die Staatsanwaltschaft gegeben. Rein prozessual hat das die Staatsanwaltschaft für richtig gemacht. Wenn sie Zweifel hat an einem Fall, muss sie das eigentlich trotzdem anklagen, aber es steht ihr dann frei, vor Gericht einen Freispruch zu beantragen, weil das Gericht ja im Gegensatz bei Zweifeln muss freisprechen. Aber damit es wirklich zu einem Fall kommt, das Gericht darüber kann beurteilen, ist das eigentlich der richtige Weg. Die Staatsanwaltschaft klagt bei Zweifel an, das Strafgericht spricht bei Zweifel frei, damit es wirklich ein faires Verfahren gibt. Aber so wie ich es verstanden habe, hat das Strafgericht sehr deutliche Worte gewählt und die Staatsanwaltschaft vorgelaufen, dass ihre Anklageschrift viel zu unklar ist, keine Einzelfälle benennt, keine geschädigten Personen benennt, kaum Beweismittel abgenommen hat und so weiter. Mich überrascht aber, dass das Strafgericht dann da nicht korrigierend eingewirkt hat. Ihnen steht frei, respektive sie wären verpflichtet gewesen, die Anklage der Staatsanwaltschaft wieder zurückzuschicken und sagen, dass wir ihn da genauer machen. Und es wird dem Strafgericht auch freigestanden, die Zeuge, die sie für sinnvoll befinden, einfach selber einzunehmen. Mir dunkt es doch, dass sie sich ein bisschen sehr zurückgelehnt haben, indem sie gesagt haben, ah ja, die Anklageschrift ist unklar, Beweismittel sind unvollständig, dann sprechen wir halt einfach frei. Ich glaube, in der öffentlichen Wahrnehmung hat man jetzt das Gefühl, dass was sie gemacht hat, ist nicht strafrechtlich relevant. Aber was der Richter, so wie ich es verstanden habe, eigentlich gesagt hat, ist, die Staatsanwaltschaft hat es nicht korrekt untersucht und darum hat man auf dieser Grundlage nicht können verurteilen. Aber ich bin davon überzeugt, wenn man jetzt einen von diesen Personen einvernommen hat, so hat man durchaus könnte beweisen, wer und ob jemand geschädigt ist. Sich dann auch zurückzulehnen und sagen, ja, es ist jetzt nicht bewiesen worden, ist meines Erachtens doch ein recht scharfes Defizit.
5: Sowohl die Vorwürfe gegen die ehemalige Kaderfrau wie auch das Vorgehen der Staatsanwaltschaft sind schockierend. Besonders im Anbetracht, dass die Geschädigten weder über die Missstände noch über das laufende Strafverfahren informiert wurden. Laut den demokratischen JuristInnen werde dadurch verhindert, dass die geschädigten Personen ihre Rechte wahrnehmen können. Und die mangelnde Transparenz schade dem Vertrauen in den Rechtsstaat noch weiter. Doch ist das nun alles nur ein Einzelfall?
6: Verhalten von einer einzelnen Migrationsamtsleitungsmitarbeiterin gesehen. Aber das ist klar nur möglich gesehen, weil in dem Amt offensichtlich so ein Verhalten entweder ignoriert oder geduldet worden ist. Uns überrascht, dass die Amtsleitung da nicht früher noch irgendwie können eingreifen konnte, weil man hätte sich darauf hingewiesen, dass ihr Verhalten sehr problematisch ist. Ja, also weiterhin, wir haben das ja auch schon vor dieser Verhandlung verlangt, ist das absolute Minimum, dass das Migrationsamt alle die Leute anschreibt und ihnen sagt, wir prüfen, ob in eurem Fall irgendein Recht im Nachhinein muss gewährt werden, Bewilligungen vielleicht wieder ausgestellt, geschaut, wie man die Prämienverbilligungen rückwirkend auszahlen kann bei Leuten, die darauf verzichtet haben. Aber das absolute Minimum ist, dass man die Leute anschreibt und ihnen sagt, wir prüfen das jetzt zusammen mit ihnen.
5: Betroffene verlautbaren immer wieder ihre Kritik an diskriminierender und schikanierender Behandlung in Schweizer Migrationsämtern. Sie sind einer institutionalisierten Willkür von Mitarbeitenden der Migrationsbehörden ausgesetzt, ohne die Ressourcen und Möglichkeiten, sich dagegen zu wehren. Mit dem Fall der beschuldigten Abteilungsleiterin aus dem Baselbiet werden die oft unbewiesenen Vorwürfe fassbar. Die von der Willkür Betroffenen wissen, dass es sich hierbei nicht um einen Einzelfall handelt. Die demokratischen JuristInnen der Region Basel fordern nach dem Freispruch eine verwaltungsrechtliche und politische Aufarbeitung der Vorfälle sowie eine Wiedergutmachung für die hunderten Geschädigten. Mit dem neuesten Urteil schwindet die Hoffnung auf Gerechtigkeit im Schweizer Migrationsregime weiter. Doch zumindest brachte der Prozess erstmals die herrschenden Missstände an die Öffentlichkeit.
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2: Wir lesen Autorinnen aus der Transformationsphase zwischen 1985 und 1995 und wie sie auf die politischen, sozialen und kulturellen Umbrüche in Jugoslawien und der Sowjetunion reagierten. 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

Marine Petrosyan ist eine armenische Dichterin. Ihre Etablierung in der armenischen Literaturszene fällt in eine Zeit politischer Umbrüche. Allen voran die der neu gewonnenen Unabhängigkeit Armeniens zu Beginn der 1990er Jahre. Ihre Gedichte bewegen sich damit stets im Spannungsfeld zwischen kollektiver Geschichte und individueller Erfahrung. Ein Beitrag von Maya Bossi.

0: Marine Petrosyan kam 1960 in der armenischen Hauptstadt Jerewan zur Welt. Zu dieser Zeit war Armenien als armenische sozialistische Sowjetrepublik Teil der Sowjetunion. Bereits als Schulmädchen schrieb Petrosyan eigene Gedichte. Diese behielt sie jedoch für sich, zeigte sie niemandem. Nicht etwa aus Bescheidenheit, ganz im Gegenteil. So sagt sie in einem Interview mit der italienischen Literaturplattform Margutte:
1: Ich war mir sicher, dass ich als große Dichterin geboren wurde. Und weil meine Gedichte noch nicht gut genug waren, um eines großen Dichters würdig zu sein, zeigte ich sie niemandem.
0: Erst 1987, mit 27 Jahren, wagte Petrosyan diesen Schritt. Gedichte von ihr erschienen im Literaturmagazin Garun. Garun war in Sowjetarmenien ein wichtiges Publikationsorgan. Zwar war es schwierig, publiziert zu werden, schaffte man es jedoch ins Magazin, konnte man mit einer Auflage von 70.000 Drucken potenziell große Aufmerksamkeit erreichen. Petrosyans erste Veröffentlichungen fallen in eine Zeit großer politischer Umbrüche in Armenien. Im Februar 1988 begannen Massenproteste in Jerewan und anderen armenischen Städten. Die Forderung: Das Gebiet Nagorno-Karabach, eine mehrheitlich armenisch bewohnte Oblast innerhalb der aserbaidschanischen Sowjetrepublik, solle der armenischen zugesprochen werden. Aus diesen Protesten eskalierte ein Konflikt, der zu gegenseitigen Vertreibungen und Pogromen führte. 1991 erklärte Armenien die Unabhängigkeit, die Sowjetunion löste sich auf und was ein innersowjetischer Konflikt gewesen war, wurde zu einem internationalen. Der erste Karabachkrieg dauerte von 1992 bis 1994. In dieser Zeit wurde Marine Petrosyan als Dichterin in Armenien bekannt. 1993 veröffentlichte sie ihren ersten Gedichtband Arachin Girk, deutsch erstes Buch. Zwei Jahre später, 1995, wurden ausgewählte Gedichte von Vahe Godel ins Französische übersetzt und erschienen in einer Anthologie mit dem Namen J'apporterai des pierres, deutsch Ich werde Steine bringen. Mit diesen Übersetzungen wurde in dieser Folge gearbeitet. Auch hat die Autorin selbst die Gedichte auf Armenisch eigens für diesen Podcast eingelesen. Neben ihrer Lyrik veröffentlichte Petrosyan auch politische Essays. Von 2007 bis 2009 schrieb sie eine wöchentliche Kolumne in der Oppositionszeitung Haykakan Jamanak, deutsch Armenische Zeit. Seitdem tritt sie regelmäßig im armenischen Fernsehen auf. Sie ist also nicht nur Dichterin, sondern auch eine öffentliche, intellektuelle Stimme. Petrosyans Gedichte sind ungereimt, meist kurz und verfasst in einer schlichten Sprache. Sie verzichtet zumeist auf Pathos und lässt dadurch einen Raum offen, der von der Leserschaft selbst gefüllt werden kann. In »Ich werde Steine bringen« ist die Bildsprache von der Natur geprägt. Steine, Wüsten, Regen, der Himmel, die Sonne, das Meer, dornige Blumen oder rote Löwen in der Sahara. Punktuell greift Petrosyan in die armenische Geschichte zurück. Rückbezüge auf einen antiken König, eine versunkene Stadt und verlorene Reiche führen in ein ehemals mächtiges Armenien, welches so heute nicht mehr existiert. Nach Jahrhunderten der Fremdherrschaft erlangte Armenien erst 1991 eigene Staatlichkeit. Diese expliziten Erwähnungen armenischer Geschichte stehen neben Beschreibungen menschlicher Erfahrungen und werfen somit eine Frage auf. Wie liest man diese Texte? Als Zeugnisse einer armenischen Erfahrung oder einfach als Gedichte? Das Gedicht »Ich werde Steine bringen«, das dem Band seinen Titel gibt, steht ganz am Schluss. Es ist kurz, besteht aus lediglich 4 Zeilen.
2: J'apporterai des pierres, j'en emplirai ma chambre. Rien qu'un peu de réalité dans ce chaos hurlant.
1: Ich werde Steine bringen, ich werde mein Zimmer mit ihnen füllen. Nur ein kleines bisschen Realität in diesem tosenden Chaos.
0: Mit dem Plan, sich Steine ins Zimmer zu holen, versucht das lyrische Ich, etwas Realität in eine Welt zu bringen, die als großes Chaos beschrieben wird. Steine stehen hier für etwas Handfestes, Greifbares und Dauerhaftes. Eine Form von Halt. Das Zimmer funktioniert als Rückzugsort. Der private Raum wird zum Sicherheitsanker, der einer chaotischen Welt gegenübergestellt wird. Interessant ist der Vergleich zwischen der französischen Übersetzung von Vahe Godel und der englischen Übersetzung der Autorin selbst.
3: I look for stones to put in my room. Some bits of reality in a noisy void.
1: Ich suche nach Steinen, um sie in mein Zimmer zu legen. Ein wenig Realität in einer lärmenden Leere.
0: Schon die erste Zeile vermittelt etwas anderes. Das lyrische Ich der französischen Fassung wirkt entschlossen. Es berichtet von einer Handlung, die es ausführen wird, einen Plan, den es in die Realität umzusetzen gilt. I look for stones hingegen wirkt suchend. Auch noisy void, lärmende Leere, evoziert andere Bilder als Chaos hurlant, wirbelndes Chaos. Die Welt ist nicht nur chaotisch, sondern leer und vielleicht sogar sinnentleert. Diese Unterschiede ändern die Stimmung. Es ist in gewissem Sinne ein anderes Gedicht. Der Grund dafür liegt im Übersetzungsprozess selbst. Petrosian lernte nach der Veröffentlichung der Anthologie 1995 Französisch, las dann die Übersetzung von Godel und war schockiert. Der Übersetzer hatte ihre Texte, so Petrosian, poetischer gemacht, als sie ursprünglich waren. Daraufhin entschied sie sich, ihre Gedichte selbst ins Englische zu übersetzen. Zu ihrem Prozess sagt sie:
1: Wenn ich meine Gedichte ins Englische übersetze, schreibe ich sie aufs Neue, in einer anderen Sprache. Mein Gedicht auf Armenisch und dasselbe Gedicht auf Englisch können nicht absolut ein und dasselbe sein. Aber stammt die Übersetzung von mir, so sind beide mein Werk.
0: Für Marinée Petrosian ist Übersetzen kein bloßes Übertragen, sondern ein Neuschreiben.
4: Կիրակեր ու ես ծած ընկա քո 1002 աշտարակներից, ուզեցի վեր կենալ արդեն չկայիր անի քաղաք, քո վերջին արքան հեռացավ առանց հետ նայելու, ես խեղկատակն եմ, որ մնացի Երևանի լռության մեջ, կանգնած.
1: Es war ein Sonntag, ich bin aus deinen 1002 Türmen gefallen. Ich wollte auf den Höhen wohnen, aber dich gab es schon lange nicht mehr, Zitadelle von Annie. Dein letzter Monarch war aufgebrochen, ohne jemals hinter sich zu schauen. Absurderweise bin ich geblieben in der Stille von Jerewan.
0: Das Gedicht C'était un dimanche, Deutsch, es war ein Sonntag, nimmt explizit Bezug auf die armenische Antike. Annie war im 10. Jahrhundert die Hauptstadt des armenischen Königreichs. Heute ist sie eine Ruine auf türkischem Staatsgebiet. Diese zerfallene Stadt steht für eine vergangene Blütezeit, für kulturelle und politische Größe, die längst verschwunden ist. Die 1002 Türme sind eine Anspielung auf 1001 Nacht, auf die Welt der Märchen. Das lyrische Ich ist aus einem Märchen gefallen. Es wollte sich an etwas Großem orientieren. Ob an geografischen Höhen, den Türmen der Festung oder symbolischer Größe, bleibt offen. Doch der Referenzpunkt existiert schon lange nicht mehr. Der letzte Monarch ist gegangen, ohne zurückzuschauen. Das erzeugt ein Bild von Verlassenheit und unwiderrufbarer Vergangenheit. Am Ende steht Jerewan still und leer da. Annie als versunkene Hauptstadt und Jerewan als heutiges Pendant stehen einander gegenüber. Die Gegenwart wirkt in diesem Vergleich jedoch stumm und orientierungslos. Ein ebensolches Bild von vergangener armenischer Größe wird im Gedicht Tigran le Grand, Deutsch Tigran der Große, evoziert.
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1: Tigran der Große. Das Gewand des Monarchs war weiß vom Staub, aber der Himmel war blau, während das Lachen des Narren rot schimmerte. Am Horizont erschien die königliche Armee, folgte einem prächtigen Weg. Leicht, unendlich leicht war dann die erste Niederlage.
0: Tigran der Große regierte im 1. Jahrhundert vor Christus. Unter ihm erfuhr das armenische Königreich seine größte Ausdehnung, von der Mittelmeerküste des heutigen Syriens bis ans Schwarze Meer. Doch diese Größe verfällt im Gedicht gleich zu Beginn buchstäblich zu Staub. Der Mantel des Monarchen ist weiß davon, eine Andeutung auf bevorstehenden Zerfall. Die Farben im Gedicht sind auffällig, weiß, blau, rot. Das Blau des Himmels wird dem weißen Staub des Mantels entgegengesetzt. Der Himmel ist Symbol für Weite, Beständigkeit und trägt vielleicht die Königlichkeit weiter, welche König Tigran abhanden kommt. Das rot aufleuchtende Lachen des Narren entzaubert Tigran den Großen weiter. Der Narr, eigentlich nur eine Nebenfigur, höhnt lachend neben dem König im verstaubten Mantel. In den letzten Zeilen beschwört Petrosian das klassische Bild eines Heeres am Horizont herauf, nur um es in der nächsten Zeile scheitern zu lassen. Doch es ist kein heroischer Fall. Leicht, unendlich leicht, wie es im Gedicht heißt, verschwindet es fast beiläufig. »1995 verfasste der Literaturkritiker Patrick Kechichian in der Zeitschrift Le Monde des Livres eine Rezension über den kürzlich erschienenen Gedichtband »Ich werde Steine bringen«. Er hebt darin die Nüchternheit und Sparsamkeit von Petrosians Sprache hervor. Es sei eine Poesie, die bewegt, ohne rührselig zu werden. Eine Poesie, die sich nie in nationalistischer Rhetorik verliere. Unaufdringlich und punktuell verweist Petrosian in ihrer Lyrik auf armenische Geschichte. Dabei lässt sie in schlichter Sprache dichte Bilder aufleben. Die Türme einer versunkenen Zitadelle, gesammelte Steine als ein Stück greifbarer Realität inmitten von Lärm und Leere. Politischer Aktivismus und Poesie können gleichzeitig existieren, ohne sich zu decken. Petrosians Gedichte mögen nationale Bezüge enthalten und sind gleichzeitig mehr als das. Jenseits einer politischen Identität oder Botschaft behaupten sie sich als Gedichte aus eigenem Recht. Marine Petrosian sagt selbst:
1: Wieso schreibe ich Lyrik? Weil es mich stark und glücklich macht.
0: Das ist vielleicht Grund genug.

0: ihnen bis zur staubigen Königswürde.
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0: Hallo zusammen, schön habt ihr Radio Lora eingeschaltet. Ihr hört gerade das Sonderangebot und es folgt eine Kulturbruchsendung. Und zwar fand diese Woche im Comedy House in Zürich ein Gespräch mit Jada Kurt statt. Es war ein Anlass, organisiert von Heavy Schweiz, ein unabhängiger Verein von jungen Kurdinnen in der Schweiz. Im Talk geht es um ihr neuestes Buch und erster Roman «Zeit der Monster». Es geht um den Rechtsrutsch in Europa, wie wir aus Wiederholungen der Geschichte lernen können und vieles mehr. Ich wünsche euch viel Spaß mit der Sendung.
1: Hallo zusammen. Schönen Abend und Ewaratan Basch. Ich heiße euch im Namen vom Verein Heavy Schweiz ganz herzlich willkommen. Schön, dass ihr euch Zeit genommen habt, um den heutigen Abend mit uns zu verbringen. Für diejenigen, die Heavy nicht kennen, wir befassen uns mit Themen wie Sichtbarkeit und Zugehörigkeit, insbesondere aus der kurdischen Perspektive. Wir fragen uns Sachen wie, wer wird gehört, welche Geschichten werden erzählt und welche Erfahrungen bleiben eher am Rand der gesellschaftlichen Erzählungen. Umso mehr freut es mich, heute den Raum zu öffnen für Literatur und gesellschaftliche Fragen. Der Anlass wird moderiert von mir. Mein Name ist Lilos.
2: Und und von mir Ismail, der jetzt auch den offiziellen Switch ins Hochdeutsche macht, denn unsere heutige Gästin kommt aus Deutschland. Sie ist eine vielfältig versierte Frau, die unter anderem als politische Stimme, Journalistin, erfolgreiche Autorin, Podcasterin, Kolumnistin und einiges mehr bekannt ist. Geboren und aufgewachsen ist sie in Köln-Kalk, mittlerweile sesshaft in Berlin und hört ihr euch eine wunderschöne Serie. Bitte einmal einen Applaus für Jada Kurt.
3: Hallo, hallo.
4: Hallo.
1: Ja, Jada.
4: Hallo, vielen Dank.
1: Schön, dass du da bist.
4: Danke, ich freue mich sehr, dass ich hier sein darf. Und vielen Dank für den tollen Applaus. Richtig gute Energy hier, oder?
2: Yes.
4: Habt ihr immer so ein krasses Publikum? Wow, okay. Ja, mir geht's heute gut. Ich bin heute aus Basel angereist. Das sind Leute aus Basel? Okay, wir hatten eben schon unten hier im Backstage den Talk, wo ich schon gefragt wurde, ob ich Basel oder Zürich mehr mag. Aber das klären wir vielleicht ganz zum Schluss. Aber ja, jetzt gerade liebe ich natürlich Zürich. Gestern fand ich Basel ganz toll. Wie es mir geht? Mir geht's super. Ich habe jetzt richtig auch nochmal Energie bekommen. Ich weiß nicht, wie es euch geht jetzt so bei der Hitze. Da habe ich manchmal das Gefühl, dass mir der Kopf kocht und so die paar wenigen aktiven Gehirnzellen geschmolzen sind. Aber jetzt bin ich wieder zu Energie gekommen, jetzt wo ich euch gesehen habe. Schlecht, muss ich sagen. Also ich habe ja auch sehr, sehr gute Freundinnen hier in der Schweiz. Eine davon, Mona Lisa, ist auch heute hier. Sie ist immer ein sehr großer Support. Da ist sie. Sehr großer Support. Und manchmal, wenn dann meine Friends untereinander plötzlich anfangen, Schweizerdeutsch zu sprechen, ich gebe mir dann schon Mühe, aber merke irgendwann, dass es vergeblich ist. Also genau, wenn ihr später irgendwie was Geheimnis besprechen müsst oder so, neben mir, also müsst ihr euch gar keine Sorgen machen. Aber ich bin sehr gerne hier, weil die Luft ist gut, das Wasser ist gut, es gibt Berge. Die Landschaft sieht wirklich aus wie aus so einem, weiß ich nicht, Rembrandt-Gemälde oder so, weiß nicht. Habe ich schon mal ein Rembrandt-Gemälde gesehen. Aber ist Rembrandt überhaupt Maler? Oder? Ja, ne? Okay. Und ich habe mich gestern mit einer Person unterhalten in Basel, die halt meinte, ja, ich mein Leben hier ist natürlich anders, weil ich meinte so, ich mag das eigentlich auch, diese, weiß ich nicht, Höflichkeit, kann man es, glaube ich, euphemistisch nennen. Also die Person meinte, dass sie das als sehr distanziert und sehr steif wahrnimmt. Ich finde das in Ordnung, aber ich glaube, es ist auch für mich so, ich muss mich dazu nicht verhalten. Ich kann das einfach observieren und ich kann das irgendwie süß finden oder ulkig. Und die Person meinte halt gestern, dass sie immer so ein Abgrenzungsbedürfnis hat, irgendwie immer zeigen will, so, sie ist nicht wie die anderen SchweizerInnen. Und das Bedürfnis habe ich halt nicht, weil ich bin ja keine Schweizerin. So. Erwartet ja niemand von mir. Deswegen kann ich das hier besser genießen als, ich glaube, viele andere Städte in Deutschland zum Beispiel.
3: Ja, du bist ja eigentlich aus Köln Kalb, geboren und aufgewachsen, und da habt ihr auch mit dem kölnischen Akzent eine eigene Art zu reden.
5: Ja.
3: Diese lässt du auch ab und an mal in deinem neuen Buch mit einfließen, weil das gehört eben werden, denn mit Zeit der Monster bringst du mal eine radikale Zärtlichkeit und hast deinen ersten Roman raus.
4: Das stimmt. Den ich im Backstage vergessen habe, fällt mir gerade ein. Ja, ich gehe den gleich nochmal kurz holen. Ja. Danke.
3: Ja. Über das Endprodukt reden, mich wundern, was waren so die zentralsten Fragen, die du in der Konzeptions- und Orientierungsphase für dich klären musst, bevor du dann in den aktiven Schreibprozess
4: kommst? Ja, ich glaube, ich meine, dadurch, dass ich generell zum allerersten Mal einen Roman geschrieben habe, musste ich erstmal lernen, was es bedeutet, eine Romanautorin zu sein. Also, wie man Figuren zeichnet, wie man plottet, also wie man spannende Plots schreibt. Also, all das. Die Dramaturgie sozusagen einer Geschichte. Für mich war schon klar, dass es so gewisse Motive gibt, die ich schon seit Jahren, die mir seit Jahren im Kopf herumschwirren, die auch, glaube ich, auch sehr viel mit meiner Biografie oder mit meinen persönlichen Erfahrungen zu tun haben. So das Thema Fieber hat mich sehr lange begleitet, ein paar Jahre. Also dieses Gefühl von entzündet sein. Und dann habe ich mal mit einer befreundeten Autorin drüber gesprochen und sie meinte, ah, das ist voll spannend. Das ist so ein bisschen so wie, als würden die Körper brennen wie die Erde. Und ich war so ein guter philosophischer Gedanke. Dann so das Motiv oder das Thema von Vergessen. Ich bin extrem vergesslich geworden in den letzten Jahren. Ich glaube, das kommt mit dem Alter. Aber beobachte auch so zum Beispiel meine Eltern werden älter. Und dann auch die Frage an, was erinnern die sich noch aus ihrem Leben? So was bleibt, was hat sich in ihre Körper eingebrannt, eingeschrieben? Welche Wunden können vielleicht vergessen werden und welche klaffen für alle Ewigkeit? Und dann natürlich auch so die politische Schlechtwetterlage, in der wir uns gerade befinden. Also all dieses Thema, auch dieses, was mich auch extrem umgetrieben hat die letzten Jahre. Was ist eigentlich mit so Wissen, zivilisatorischem Wissen? Also es gibt doch so viele Dinge, von denen man sagen könnte, das hat die Welt schon gelernt. Da haben wir unsere Lehren draus gezogen. Aus dem Faschismus, aus Krieg. So, was ist das für eine Amnesie, in der wir gerade wieder leben? So? Und was ist eigentlich aus der Vergangenheit immer da in der Gegenwart? Aber wie kann man mit dem, was man aus der Vergangenheit mitbringt, auch über sowas wie über Zukunft nachdenken? Und ich glaube, all diese Fragen musste ich in meinem Kopf zusammenbringen zu einer Geschichte und Struktur, die nicht nur ich verstehe, sondern auch die LeserInnen verstehen und auch interessant finden. Und ich glaube, für mich war dann schon vielleicht auch die größte Herausforderung, das auch irgendwie über so Figuren, die ich schreibe, auch so spürbar und erlebbar zu machen. Ne? Das nicht nur so große als große philosophische Reden zu predigen, sondern so, was bedeutet das für die Art und Weise, wie diese Menschen in diesem Roman miteinander umgehen, wie sie sprechen, wie sie sich bewegen. Und ja, habe es versucht. Oh Gott.
5: Und da haben wir gesehen, dass du für Zeit der Monster zum ersten Mal ein Werkteil gemacht hast. Und in diesem Kunst zitierst du Karl Marx.
6: Ja.
5: Geschichte wiederholt sich, mal als Tragödie und mal als Phase. Und du fragst dich dann selbst, was mit deinem Buch zu tun hat, und beantwortest du auch gleich selbst mit Turns out. Kannst du uns das mal verraten? Was hattest du mit deinem Buch zu tun?
4: Was habt ihr für krasse Fragen, ey? Also, wow. Könnt ihr mich immer so einmal die Woche interviewen, dann kann ich mir mal so Gedanken um gute Dinge machen. Also ich glaube, dass diese Frage irgendwann aufgeploppt ist, hatte damit zu tun, mein Lektor von dem Verlag, also wo ich den Roman jetzt veröffentliche, Florian, sehr engagiert, sehr, sehr netter Mensch, der hat mich das irgendwann gefragt, weil ich meine, ihr habt ja den Roman gelesen, offenbar. Der Roman hat schon einen sehr ironischen Unterton und auch selbst der Titel ist eine Form von Ironisierung von einem Zitat, das dem italienischen Kommunisten Antonio Gramsci zugeschrieben wird, was er so aber nie gesagt hat. Also es wird immer, vielleicht habt ihr das auch irgendwo mal gehört, dieses, die alte Welt liegt im Sterben, die neue kann noch nicht geboren werden, das ist die Zeit der Monster. Ich meine, ich habe das auch ein paar Jahre so zitiert, bis ich dann herausgefunden habe, dass er das eigentlich so nie gesagt hat. Er hat eigentlich gesagt, es ist die Zeit, oder geschrieben, es ist die Zeit der morbiden Erscheinung. Was natürlich nicht so sexy ist, wie wenn man sagt, es ist die Zeit der Monster. Und gleichzeitig finde ich das interessant, weil für gewisse Menschen und für gewisse Völker, gewisse Gesellschaften, ist schon immer Zeit der Monster gewesen. Ne? Es ist nicht dieser eine eingerahmte, ne, Zeitraum. Es geht ja viel in diesem Text von Gramsci um so Schwellenzeiten und Schwellenorte. Aber für sehr viele Menschen und ganze Menschengruppen ist immer Zeit der Monster. Und deswegen ist es auch so eine Ironisierung von diesem Titel. Und es ist auch eine Ironisierung von diesem Lebensgefühl oder von diesem politischen Konzept in dem Buch. Es spielt auch sehr viel mit so einem Humor oder irgendwie, ich sage auch immer, ich bin der Überzeugung, dass wenn man etwas sehr liebt, dass man es von einem Thron stoßen muss und auch manchmal Scherze darüber machen kann oder muss. Und ich liebe zum Beispiel alle Figuren in meinem Roman, aber ich liebe es auch, sie ein bisschen auf die Schippe zu nehmen, genauso wie ich das mit mir selber auch tue. Und irgendwann hat mich halt Florian, genau, um auf ihn zurückzukommen, gefragt, so Shader, was hast du da eigentlich geschrieben? Also ist es eine Tragödie, die du geschrieben hast, oder ist das eine Farce, die du geschrieben hast? Ne? Und dann heißt so, Florian, sehr gute Frage. Karl Marx hat es mal. Und dann habe ich so eine Woche lang, habe ich mir 4 Bücher bestellt, dann habe ich so ganz viele Notizen gemacht und habe für mich, glaube ich, selber festgestellt, dass es auf eine Art und Weise beides ist. Weil, also Karl Marx sagt ja irgendwie, Geschichte wiederholt sich mal als Tragödie, mal als Farce, aber wir sehen jetzt irgendwie, dass diese Wiederholungen nicht aufhören, dass es nicht einmal Tragödie und dann Farce ist, sondern sich das die ganze Zeit abwechselt oder irgendwie gleichzeitig passiert. Und das ist so ein bisschen das, was, glaube ich, so in dem Buch auch angelegt ist, ohne aber gleichzeitig sagen zu wollen, damit ist die Geschichte auserzählt und alle Kämpfe, auch revolutionäre Kämpfe, sind aussichtslos, sondern sich der Farce und vielleicht auch der Tragödie zu stellen, aber gleichzeitig trotzdem immer nach dem Utopischen da drin auch zu suchen. Das ist, glaube ich, so ein bisschen der Versuch. Danke euch. Vielen Dank. Das ist sehr nett. Dankeschön. Ja. Sehr gerne. Jetzt muss ich natürlich, also das ist das Buch tatsächlich. Das ist das allererste Mal, dass ich dieses Buch irgendwohin mitnehme und daraus vorlese. Es ist sehr besonders und sehr aufregend für mich. Deswegen muss ich jetzt auch in diesem Buch mich überhaupt mal zurechtfinden und die Stelle suchen. Nee, das ist, glaube ich, schon zu weit. Nein, das ist zu früh. Okay, ich glaube, da bin ich. Das ist eine Stelle relativ, ja, ziemlich vom Ende des Buches, vielleicht so ein bisschen für den Kontext. Also das Buch, der Schauplatz in dem

0: überlege gerade, wisst ihr noch, wo die Stelle beginnt, die ich euch geschickt habe? Okay, cool. Einmal die krassesten Moderatoren in FDA. Ja. Ismail hat auch einfach eben schon so gefühlt alle Musikreferenzen, die in dem Buch schon abgespeichert und direkt so, okay, aber was mit dem Song? Was mit dem Song? Und das ist krass. Okay, so, ich fange jetzt einfach mal an. Um 6.23 Uhr stand Agoman am Fuß eines begrünten Bergs ganz im Norden des Viertels. Am Rande einer Schnellstraße reckte er sich, unscheinbar und namenlos, fast 80 Meter in die Höhe. Das war der Chemieberg, unter dem die verseuchte Erde und die giftigen Träume der Menschen lagen. Dort oben auf seinem Gipfel stand jetzt eine graue Ziege, starr wie eine Statue mitten in den Silberfäden des Regens, und wies Agoman den Weg aus dem Sumpf. Agoman hatte Sanja nicht retten können. Manchmal war man schlicht nicht genug. Auch diese Erkenntnis gehörte zu den Dingen, an die sich Agoman zu erinnern begann. Zur Ziege hinaufkletternd fiel Agoman noch manches anderes ein. Wie man einen Hang erklomm, indem man den Fuß durchbog, den Druck verteilte, den Körper nachzog. Wie man auf Krücken ging, Schritt für Schritt, oder einen Rollstuhl schob, bis die Arme brannten. Wie man eine Zeitung aufschlug und sich über die Schlagzeilen ärgerte. Wie man Online-Kreditkonditionen verglich und leise aufatmete, wenn ein Einkauf tatsächlich durchging. Wie man einen Fußball durch die Abwehr dribbelte oder eine Gasmaske über das Gesicht zog. Wie man ein Prüfglas ins Wasser hielt, weil man den Geschmack für Gift lernen musste. Wie man sich versteckte, davonlief, Kleister rührte und Plakate glatt strich. Wie man sich unterhakte und Fäuste reckte. Wie man sich aus einem brennenden Zimmer rettete und später die Brandruinen durchwühlte. Wie sich das warme Ziehen in der Vene anfühlte, wenn eine Kanüle darin lag, das langsame Rinnen im Blutbeutel, das kurze Schwindelgefühl und das stille Nicken danach. Wie man Chlorbleiche verdünnte, um Blutspritzer vom Boden zu wischen. Wie sich die kalten Metallschellen eines Stethoskops auf der Haut anfühlten. Oder wie man eine Pflanze goss, ohne sie zu ertränken. Wie man einen Verband anlegte, wie man Vaseline und Kohlestaub zur Wimperntusche mischte, wie man sich abmühte, die juckende Nase nicht zu kratzen, während man beim Röntgen war, wie man eine Granate zündete und ein mit Öl benetztes Tuch auf einen Putzstock steckte, um es vom Patronenlager zur Laufmündung eines Gewehrs zu führen, wie man Schlaftabletten schluckte und mit zitternden Händen eine Fahne schwenkte, wie man den Unterschied von Capri, Solero und Split schmeckte, wie man auf einem kenternden Schiff eine Schwimmweste überzog, dann sprang und gleich darauf im eisigen Wasser strampelte, um nicht zu erfrieren. Wie man sich wundrubbelte und einen runterholte, bis der Schmerz nachließ und der Kopf kurz wieder klar wurde. Wie man auf einen Baum kletterte und hinunterfiel. Wie man den Rauch einer Zigarette langsam und voll Kummer ausatmete. Wie man sich auf Zehenspitzen stellte oder in die Knie ging, je nachdem, ob man die Person war, die penetrierte oder die penetriert wurde. Wie man im Geruch eines Babys einen anderen geliebten Menschen suchte. Wie man Urkunden unterschrieb und sie einrahmte. Wie man in einer mondlosen Nacht die Hände zum Gebet faltete. Wie man Scheißereste aus Kloschüsseln schrubbte und Kalkränder von Gläsern polierte. Wie man Getreide in Säcke abfüllte und Erdsäcke schulterte. Wie man von einem Berg aus in den Horizont spuckte. Wie man Salpeter mit brennbaren Stoffen kombinierte. Wie man in einem Kalender einen bedeutsamen Tag markierte, wie man sich Eselsbrücken baute, um sich in einer neuen Sprache an die Namen der Wochentage zu erinnern. Wie man eine Salzstange quer in den Mund schob, bis die Wangen gespannt waren wie Trommeln. Wie aus Chaos Ordnung wurde und aus Ordnung Chaos. Wie man Geschichten erzählte, von denen man sich fürchtete. Wie man in den Spiegel schaute und Vertrautes suchte. Wie man mit den Fingern über die Gravur eines Silberbechers fuhr und seine Inschrift zum Sprechen brachte. So kehrte Agoman aus dem Vergessen zurück, war und wurde viele, wurde das gerettete Gedächtnis des Viertels. Auf dem Gipfel des Chemiebergs, unter dem sich Abfall und Verbrennungsreste und Lebenszeit türmten, standen Agoman und die Silberziege wie stille Monumente, bis schließlich der Regen sich legte, die Sonne über den Horizont stieg und Agoman flüsterte, Kashiaru. Den Rest?
1: Nein, ich glaube die nicht mehr.
0: Nicht? Okay. Vielen Dank, danke.

0: Wow.
1: Ja, danke dir vielmals für die Lesung.
0: Danke.
1: Ja, die Szenerie und das Bild, das hier geschaffen wird, erinnert mich ein bisschen an einen Ebbe- und Flutmoment, an einen Anfang und ein Ende, nur dass hier eben am Anfang das Ende nicht vergessen wird. Jetzt sind so Themen wie Erinnerungen, Geschichten und eben das Nicht-Vergessen zentrale Rollen in deinem Roman. Gleichzeitig sind das ja auch Topics, die heute in unserer heutigen Realität sehr stark diskutiert sind. Du hast es vorher auch ein bisschen aufgegriffen. Du hast gesagt, vielleicht liegt es am Alter, dass ich jetzt vergesse, aber vielleicht liegt es eben auch an der Schnelllebigkeit und der Reizüberflutung, durch die halt wichtige Ereignisse oft in Vergessenheit geraten oder auch bewusst unterpräsentiert werden. Würdest du sagen, dass Zeit der Monster ein Roman ist, der auf diese kollektive Amnesie aktiv aufmerksam machen soll?
0: Ja, schon auf eine Art und Weise. Ich fand gerade das Bild mit Ebbe und Flut sehr schön und ich musste an ein Zitat denken. Ich habe den Namen der Autorin vergessen, aber das Zitat geht so, dass in jeder Generation muss es solche geben, die, oh Gott, jetzt muss ich zusammenbekommen, die so leben, als gäbe es nicht, warte mal, jetzt habe ich es, ich krieg's bestimmt gleich nochmal. Aber letztendlich geht es in dem Zitat darum, genau, dass es in jeder Generation Menschen geben muss, für die das Ende sozusagen ein Anfang ist. Also versteht ihr, was ich meine? Sozusagen, wo zum Beispiel die persönlichen oder politischen Kämpfe nicht gesehen werden, als wir leben jetzt zum Ende einer Epoche, wo wir diese Dinge begraben, sondern wir leben mit einem Bewusstsein, als würden wir jetzt wieder anfangen und immer wieder neu anfangen und immer wieder neu anfangen. Und einerseits gibt es das, wenn wir in die Geschichte schauen, also ich meine, die Geschichte zum Beispiel des kurdischen Befreiungskampfes ist auch ein Kampf auch des Scheiterns und des sich immer wieder neu Erfindens auch auf eine Art und Weise und immer wieder weitermachen und weiter anfangen und nochmal und nochmal. Aber gleichzeitig, klar, gibt es auch Dinge, die vergessen werden, einfach weil sie zum Teil sehr, sehr weit zurückliegen oder weil sie ja in der Gegenwart einfach aus dem Fokus geraten oder weil gewisse Dinge nicht unbedingt überliefert wurden. Darum geht es ja auch in dem Buch. Also es gibt diesen Silberbecher, wo eine Gravur draufsteht, wo sich später herausstellt, das ist akkadische Keilschrift. Mhm. Und die Frage sozusagen, wie werden auch Dinge aus der Geschichte überliefert und wo tauchen sie auf, wo versinken sie vielleicht mit den ganzen Trümmern unserer Geschichte? Und all solche Fragen sind sehr, sehr spannend, finde ich, und versuche in dem Buch mit all dem umzugehen. Also sozusagen mit was ist Erinnerung wirklich, was greifbar ist, was materiell ist und was so welche Trümmer umgeben uns, aber was lebt in diesen Trümmern vielleicht auch noch weiter, aber natürlich auch so im Kollektiven einfach. Auch so die Einsicht, so Agumon ist halt diese Figur, die während dann, okay, ich will nicht sehr viel spoilern, aber in so einer Situation von absoluter Amnesie sozusagen zum kollektiven Gedächtnis wird, was sozusagen auch symbolisieren soll, selbst wenn es viel vergessen gibt, gibt es immer doch Menschen, die gewisse Erinnerungen des Gedächtnis auch weitertragen. Also, ja.
1: Genau, es gab auch vor einigen Jahren, hast du in einem Interview gesagt, als das Ganze mit der Anschlag auf Hanau sehr aktuell war, hast du gesagt, dass gefühlt nach einer Woche, ich glaube, in Deutschland irgendwie noch Karneval gefeiert wurde.
0: Am selben Tag,
1: ja. Am selben Tag sogar, ja. Wie sehr findest du den heutigen Zustand problematisch? Findest du beispielsweise, dass jetzt im Vergleich zu damals noch schlimmer geworden ist oder fängt hier langsam so wie eine Besserung an, oder?
0: Ja, das war gerade schon so Weltuntergang. viele Dinge sind viel schlimmer geworden, ganz offensichtlich. Also ich kann da vor allem aus deutscher Perspektive sprechen, wo es einfach, ich meine, darüber wird häufig gesprochen als Rechtsruck der letzten Jahre, aber ich würde gar nicht sagen, dass es jetzt sozusagen eine wirklich substanzielle Verschiebung gab, sondern dass das, was eh schon da ist, vielleicht jetzt umso offensiver ist. Also auch eine Normalisierung von rassistischer Politik, rassistischer Sprache, rassistischer Herabsetzung, die es eh schon immer gegeben hat, aber die vielleicht so ein bisschen unter so einer Friede, Freude, Eierkuchen Watteschicht versteckt war. Und wenn wir über Hanau sprechen, damals wozu Hanau ja einerseits geführt hat, war, dass aus der Wut darüber, wie in der deutschen Gesellschaft damit umgegangen oder nicht umgegangen wurde, sich auch sehr viele junge Leute, migrantische Leute politisiert haben und sich zusammengeschlossen haben und politische Gruppen gebildet haben. Und das ist sozusagen das Positive heute, wenn heute wieder sowas wie Hanau passieren würde in Deutschland, und ich gehe sehr davon aus, dass es wieder passieren wird, weil einfach rechte Politik mittlerweile, also nicht nur rechte Politik, sondern faschistisches Denken derart normalisiert wird. Vielleicht für den, ich weiß gar nicht, ob alle wissen, was in Hanau passiert ist. Am 19. Februar 2020 hat ein deutscher Faschist in Hanau, das ist eine Stadt in Hessen, in Deutschland, neun migrantische Menschen erschossen, ermordet. Es war ein polizeibekannter Faschist, der seine Tat auch vorher auf seiner Webseite angekündigt hat. Er hat legal eine Waffe besessen und dann später hat er seine Mutter noch getötet und hat sich dann suizidiert, genau, nur für den Kontext. Und genau, mein Punkt war, dass das wäre das Positive heute sozusagen, dass es jetzt sehr viele politisierte Jugendliche gibt, die vielleicht jetzt schneller und auch mit einer anderen Vehemenz auf sowas reagieren könnten und sich gleich irgendwie zusammensetzen und sich fragen könnten, okay, was müssen wir jetzt tun, wenn jetzt wieder so ein rassistischer Terroranschlag in Deutschland geschehen wird? Das ist sozusagen so der positive Aspekt. Aber genau, ich glaube, dass sich seitdem sehr viel verschlimmert hat. Okay.
1: Dankeschön.
0: Danke.
2: In den drei Seiten, die du vorgelesen hast, geht es ja um das Gedächtnis des Viertels und wie Geschichten und Erfahrungen weitergetragen werden. Und an einer anderen Stelle, eher zu Beginn des Romans, da kam es uns bekannt vor, beziehungsweise mir bekannt vor, und es erinnerte mich an eine Art Gedächtnis der Welt. Du hast dich bei diesen drei Seiten also in großen Zeiträumen bewegt. Angefangen 1986 mit der WM, ein Tor von Maradona, Hand Gottes, und hast eigentlich dort die Brücke geschlagen zu weltpolitischen Ereignissen, unter anderem auch den Giftgasangriff auf Halabja. Und dort hast du auch gezeigt, dass Geschichte Orte verbindet. Als Beispiel diese chemischen Waffen, die bei diesem Angriff angewendet wurden, die werden ja hier in zentralen Stellen Europas produziert. Und wenn wir bei dem Thema Erinnerung und Vergangenheit bleiben, warum war es wichtig, dir zu zeigen, dass Geschichte nicht einfach nur Vergangenheit ist, sondern etwas, das uns eigentlich bis heute begleitet?
0: Danke für die schöne Frage. Also, ich habe heute bei einem Interview mit jemandem darüber gesprochen, mit einem Kollegen, einem Journalisten. Es gibt ja unterschiedliche Geschichtskonzeptionen. Ja, es gibt so die Forschung, dass die Geschichte so eine Lokomotive ist, die immer sozusagen in den Fortschritt weiterdampft. Walter Benjamin, ein jüdischer Philosoph, der damals vor den deutschen Nazis geflohen ist und sich dann auch suizidiert hat, weil er Angst hatte, von den Nazis ergriffen zu werden, hat zum Beispiel Geschichte beschrieben. Er hat gesagt, nein, Geschichte ist nicht so eine Verkettung von unterschiedlichen Ereignissen, sondern Geschichte ist ein ewig wachsender Trümmerhaufen. Also wo Trümmer und Trümmer sich häufen und eigentlich das, was wir Geschichte nennen, ist unser historischer Trümmerhaufen von Katastrophen und Kriegen und Völkermorden. Man kann das jetzt aber auch so deuten, dass er gar nicht damit meint, dass es so tote Materie ist, diese Trümmerhaufen. Ich habe ja eben auch schon von Trümmern gesprochen. Sondern, dass diese Trümmer auch leben, dass sie ein Eigenleben haben, dass sie immer noch Forderungen, dass sie auch Klagen und auch Widerstand konserviert haben, der sich auch manchmal in einem Eigenleben sozusagen wieder zu Wort meldet. Und das finde ich sehr wichtig und interessant, da in diesen Trümmern zu graben und zu schauen, okay, was ist eigentlich davon eben übrig in unserer Gegenwart? Weil, wie ich das eben schon gesagt habe, ich sehe es schon als meine Aufgabe als politische Autorin, auch auf eine Zukunft hinzuweisen, die ganz anders sein könnte als die Scheiße, mit der wir jetzt gerade zu leben haben. Aber wir tun das ja nicht aus einem Ort, der komplett unbeschrieben ist, sondern wir tun das in einer Gegenwart, in der wir Wunden haben, in der es Risse gibt, in der es Narben gibt, in der es Trauma gibt, also persönliches Trauma, aber auch familiäres Trauma. Und wir müssen halt irgendwie mit all diesen Trümmern müssen wir halt auch leben. Und wir müssen auf diesem Trümmerhaufen ausstehend, wie diese Leute auf diesem Chemieberg dann stehen, uns fragen, wie könnte eine Welt anders aussehen? Und ich glaube, dass es nicht möglich ist, wenn man diesen Trümmerhaufen nicht berücksichtigt, weil Geschichte, also jetzt in einem marxischen Sinne, klar, Geschichte ist immer die Geschichte der Klassenkämpfe und der Mensch ist dem Menschen das Schicksal. Es gibt kein anderes Schicksal als das menschlich geschriebene Schicksal. Aber gleichzeitig ist halt Geschichte auch immer die Geschichte der gescheiterten Kämpfe und der Dinge, die wir alle verloren haben und die uns manchmal wie Geister heimsuchen oder wie Monster aus irgendeiner Ritze kriechen. So. Und das ist, glaube ich, das, was ich daran sehr wichtig finde. Und dann, wenn man zum Beispiel sich fragt, was hat der Ort, an dem ich lebe, zu tun mit der Gewalt, die an anderen Orten der Welt passiert, nicht nur in der Geschichte, also nicht nur, was hat jetzt, was hat die Chemiefabrik in meinem Viertel mit dem Völkermord in Halabja zu tun, sondern auch, was passiert gerade ganz konkret, weil welche Waffensysteme werden heute hergestellt in Europa, die zum Beispiel jetzt gerade bei einem Völkermord in Gaza zum Einsatz kommen oder woanders, heute immer noch in Kurdistan, die gegen Frauenverteidigungseinheiten in Rojava eingesetzt werden und all diese Dinge. Und ich glaube, dass ich immer noch vielleicht die große Hoffnung habe, dass wir doch irgendwas aus der Geschichte lernen. Also ich glaube, dass jede Amnesie und jedes Vergessen auch nicht immer eine, wie ich schon sagte, eine vollkommene Amnesie sein kann, weil es wird immer Menschen geben, die sich erinnern und die hoffentlich auch mahnen für die Zukunft.
2: Ja. Sehr schön. Danke. Wenn wir schon bei Geschichte sind, würde ich gerne auf geschichtliche Figuren eingehen. Und zwar hatten wir beim letzten Hebi-Treffen etwas Lustiges festgestellt.
0: Jetzt kommt's, okay.
2: Viele von uns dachten, dass Che Guevara oder Fidel Castro Kurden sind.
0: Oder ihre Onkel, oder...
3: Hallo.
0: So witzig.
2: Weil irgendwo jemand ein Tattoo hatte oder ein Bild in einer Wohnung aufgehängt wurde. Und ja, einige haben das erst mit 7 oder 8 gemerkt oder dann in der Schule. Auf jeden Fall finde ich, dass der Gedanke dahinter ist sehr schön, weil Kinder verstehen die politischen oder historischen Zusammenhänge nicht. Aber sie merken früh, dass diese Menschen etwas bedeuten. Und sie sind irgendwo durch auch ein Teil von uns. Und warum werden deiner Meinung nach Geschichten mitgetragen, beziehungsweise Geschichten und Kämpfe ein Teil von uns, obwohl wir sie selbst gar nicht erlebt haben?
0: Ach, das ist eine tolle Frage. Aber das ist witzig, Mädchen. Ich moderiere in Bochum, in Nordrhein-Westfalen, in Deutschland eine Talkreihe. Und mein erster Gast, das war im Januar, war Dahab Flex. Ich weiß nicht, ob ihr Dahab Flex kennt, ein kurdischer, sehr stabiler Rapper. Und der hat das auf der Bühne nämlich auch erzählt. Er meinte auch so, ich dachte mal, Che Guevara ist mein Cousin und Marx ist mein Opa. So, das waren halt so die Bilder, die ich kannte. Und ich meine, das ist ja kein Zufall. Es hat ja ganz, ganz viel eben auch mit der Geschichte der Eltern, der Verwandten zu tun, die auch über diese Identifikation oder vielleicht sich auf diese Figuren, diese revolutionären Figuren zu beziehen, ja auch zum Teil Kraft geschöpft haben in krassen Erfahrungssituationen von Gewalt, von Flucht, von Vertreibung. Sehr viele waren in Gefängnissen und ich glaube, dass da auch so ein kollektives Erinnern und so eine kollektive auch Kultur und gemeinsames Singen einerseits irgendwie einen immer wieder daran erinnert. Es ist nicht aussichtslos. Und weil diese Menschen haben schon vor uns gekämpft und die haben das auch schon für sehr sinnvoll erachtet, weiter zu kämpfen. Ich meine, Che Guevaras Buddy, Fidel Castro, ich finde, es ist sehr inspirierend, sich Fidel Castros Biografie mal reinzuziehen, weil wie oft dieser Typ einfach Scheiße gebaut hat. Also es gibt so abgefahrene Geschichten von, der versucht irgendwie mit so einer Mannschaft von anderen bewaffneten Leuten eine Kaserne im faschistischen Kuba zu stürmen. Und dann fliegen sie halt alle auf, sie haben sich dann als Soldaten verkleidet, aber sie fliegen halt auf, weil sie vergessen haben, die Schuhe anzuziehen. Und dann werden sie alle verhaftet und in Gefängnissen gefoltert. Und es ist nur eine Frage von Glück, dass wieder Castro da überhaupt nochmal rauskommt und dann später eine Revolution endlich mal erfolgreich machen kann. Also ich glaube, so, ne, sich über, so, über diese, diese Figuren dran zu erinnern, dass manchmal so aussichtslos und hoffnungslos die Situation, die Kämpfe, in denen wir gerade sind, erscheinen, dass es aber trotzdem immer einen Grund gibt, weiterzumachen. Und worauf wollte ich gerade noch mal hinaus? Ich hatte gerade noch irgendeinen Gedanken, den ich gerade vergessen habe, weil ich an Fidel Castro gedacht habe. Ja, vielleicht werfe ich den Ball mal zurück zu euch. Was, okay. ist denn, was ist denn eure Meinung dazu? Oder eure, also...
2: Diesmal, du kannst gerne übernehmen.
1: Also wieso wir...
0: Oder, was sind eure Gedanken dazu? Würde mich natürlich auch interessieren.
2: Ja, wieso Kämpfe oder geschichtliche Figuren ein Teil von uns sind, obwohl wir sie selbst gar nicht erlebt haben?
1: Ich glaube, weil dieser Struggle, den diese Figuren mit sich tragen, vielleicht teilweise auch selber im kulturellen Background vertreten ist und man das vielleicht auch DNA-mäßig oder genetisch in sich trägt, von seinen Eltern und Onkels, die halt diese Unterdrückung oder auch eben sich gegen diese Unterdrückung aufzulehnen, erlebt haben. Ja, und seit klein auf sieht man eben diese Bilder, dann sind das halt Menschen, die einen inspirieren und eben man hat das Gefühl, man kennt der oder die.
0: Ja. Also was ich auch besonders schön genau daran finde, ist, dass es ja nicht unbedingt zum Beispiel kurdische Figuren sind, sondern der eine ist halt ein Kubaner,
1: genau.
0: Karl Marx ist ein jüdischer Deutscher, so. Und ne, was ja auch irgendwie zeigt, zum Beispiel, wie internationalistisch auch schon immer so kurdische Kämpfe waren. Genau, ne? Und ja. Was auch Che Guevara ja auch gesagt hat, Solidarität ist die Zärtlichkeit der Völker. Und das ist ja irgendwie auch so, das wirklich zu leben und das auf der Haut zu tragen und sich irgendwie so sich zu fragen, was hab ich mit Kuba zu tun? Was habe ich mit so, ne? So, aber das ist ja total schön, eben diese historischen Bezüge und irgendwie so an das letztendlich gemeinsam zu glauben über alle Unterschiede und Landesgrenzen und auch historische Grenzen hinweg und daran festzuhalten, das finde ich irgendwie total schön, so wie du es gerade beschrieben hast.
1: Ich finde auch diesen Weitblick oder das internationale Geschehen lässt du auch sehr in dein Buch mit einfließen. Also als ich das Buch gelesen habe und dann fertig war, hatte ich so für mich ein bisschen das Gefühl, dass ich dich kennengelernt habe so. Weil du hast da auch, was kulturelle Backgrounds angeht und auch, ich sage jetzt mal, dein Blickwinkel auf die Arbeiterklasse, sehr viel verschiedene Inspirationen und bringst da dann den Cocktail, aber die Brücken schlägst du sehr gut. Und da gibt es auf der Hansa Verlagsseite, wo man dein Buch schon vorbestellen kann, über dein... nebenbei, ja, nee. Nicht nur auf Hansa Verlagsseite, Aurel Fürsli, genau, da steht über dem Kurzbeschrieb deines Buches eine Aussage des Filmregisseurs und Drehbuchautors Fatih Akin. Dieser beschreibt deinen ersten Roman mit dem Zitat: Was für eine Hommage an so viele Leben, die nie erzählt wurden. Wie ich gesagt habe, ich empfand das Gleiche schon nach den ersten 100 Seiten gefühlt. Was glaubst du, sind im Roman die erzählerischen Bausteine, die das Gerüst für diese Aussage gebildet haben?
0: Ja, danke für die Werbung.
1: Sehr gerne.
0: Vielleicht setze ich da ein bisschen persönlich biografisch an. Also ich habe mich ja in den letzten Jahren sehr viel mit kurdischen Kämpfen, kurdischer Geschichte, mit Kurdistan beschäftigt, habe auch in meinem zweiten Buch in Hass zum Beispiel über die Selbstverwaltung in Rojava, Nordostsyrien, geschrieben. Und irgendwann habe ich mich dann gefragt, ob ich bei meiner eigenen Auseinandersetzung, welche Geschichten sind da vielleicht, die ich noch nicht berücksichtige oder die mir überhaupt nicht bekannt sind. Und dann habe ich mich zum Beispiel daran erinnert, dass ich als Teenager aramäische Freundinnen hatte und damals nicht verstanden habe, was sind Aramäer und sind das irgendwie... Sind die türkisch, sind die kurdisch, warum sind die christlich, aber die sprechen türkisch und das ist so, hä? Und dann habe ich für mich gemerkt, dass wenn ich mich irgendwie auf eine ja, umfassendere, ehrlichere Art und Weise mit Kurdistan beschäftigen will, ich mich auch mit der Geschichte der Mikrominderheiten in Kurdistan beschäftigen muss, wie zum Beispiel den Aramäern oder den AssyrerInnen, weil diese Geschichte eben auch Teil meiner Geschichte ist, der Gewaltgeschichte meiner Familie, die türkisch und kurdisch ist, aber gleichzeitig eben auch ja, in politischen Auseinandersetzungen fast gar nicht vorkommen. So, die sind fast gar nicht existent. Also die sind im deutschen Kontext, so in der Diaspora fast gar nicht sichtbar. Aber auch, wie gesagt, so in größeren politischen Diskussionen. Außer zum Beispiel in Rojava, in der Selbstverwaltung, wo es ja wirklich darum geht, mit diesem Prinzip von Völkerverständigung eine Gesellschaft aufzubauen, in der AramäerInnen, AssyrerInnen, ArmenierInnen, TurkmenInnen, AraberInnen und KurdInnen alle gemeinsam in Gerechtigkeit leben können. Aber genau, das war dann so für mich so der Moment, wo ich gemerkt habe, ich muss da irgendwie meinen Blick schärfen und das wiederum in Zusammenhang setzen mit eben den großen Geschichten der großen, weiten Welt, die mich heute beschäftigen. Dann bin ich zum Beispiel auf sowas gestoßen wie das antike Assyrische Reich, das ja in dem Buch eine Rolle spielt, weil die ProtagonistInnen, also die Hauptfiguren in dem Roman, das ist eine Familie, das ist eine aramäische Familie, wo es aber auch zwischen Mutter und Tochter auch Diskussionen darüber gibt, sind wir jetzt AramäerInnen oder sind wir AssyrerInnen, weil die AssyrerInnen irgendwann die Aramäer erobert haben vor sehr, sehr langer Zeit und all solche Sachen. Und das antike Assyrische Reich, das eines der ersten antiken Großreiche überhaupt war, also ein Imperium, das irgendwann untergegangen ist, obwohl man damals gedacht hätte, dieses Imperium wird niemals untergehen, das ist so mächtig. Und wenn man bis heute so ein bisschen sich umschaut in der assyrischen Diaspora, ich habe mir sehr, sehr viel Instagram-Content reingezogen, gibt es immer noch so eine sehr große Sehnsucht und Identifikation mit dem assyrischen Reich. Und es ist so, das ist unser Reich, das wir verloren haben, das verloren gegangen ist. Manchmal fand ich das auch ein bisschen interessant, weil es so manchmal fast so hochmütig für mich so sich angefühlt hat, wo ich war so, okay, das ist jetzt tausende Jahre her. Und das ist so ein bisschen manchmal so, ja, wir sind so die Kinder dieses großen assyrischen Reiches. Und dann habe ich aber daraus auch sehr viele Fragen für die Gegenwart formulieren können. Zum Beispiel, welche Großreiche gibt es heute in der Gegenwart, von denen wir heute denken würden, die sind, die kann man nicht brechen. Ne? Die sind, die werden für Ewigkeit, werden die existieren und werden die mächtig sein und Herrschaft haben. Aber letztendlich, wenn man in die Geschichte schaut, sind alle Großreiche irgendwann untergegangen. Und das hat mich dann sehr, sehr interessiert. Warum ist das Assyrische Reich untergegangen? Und wo sind zum Beispiel vielleicht auch heute in Kurdistan noch die Spuren des Assyrischen Reiches sichtbar? So, ja, weiß gar nicht, ob ich jetzt gerade auf die Frage geantwortet habe. Ja, aber ja. Ja, da hatte ich auf jeden Fall einen krassen, also das hat krass in meinem Gehirn gearbeitet die letzten Jahre. Ich war da richtig, ja, assyrische Mythologie, akkadische Keilschrift, all solche Sachen.
2: Und inwiefern hat die Kurdistan-Reise das Ganze beeinflusst?
0: Die Kurdistan-Reise, also für mich war klar, dass also der Roman, weiß nicht, ob man das jetzt so spoilern darf, also eine Figur unternimmt irgendwann diese Reise nach Kurdistan. Und die habe ich dann tatsächlich auch gemacht im letzten Herbst. Ich wollte eigentlich alleine hinreisen, hat sich meine Mutter selbst eingeladen. Aber es war total schön, dann haben wir Mutter und Tochter eine gemeinsame Kurdistan-Reise gemacht. Und ich war da zum Beispiel das erste Mal in Ahmet, ich war zum ersten Mal in Mardin. Also all diese sozusagen auch Orte, die mich schon seit meiner Kindheit auch extrem faszinieren, also diese auch mesopotamische Geschichte und diese auch biblischen Mythen, die sich ja eigentlich genau, die genau an diesen Orten entstanden ist und diese Orte, die alle auch zum Teil in der Bibel einfach vorkommen, also Haran zum Beispiel oder ne, also ganz so Mythen umrankende Orte, die aber super wichtig waren eigentlich für die zivilisatorische Entwicklung und auch, was ja sehr, sehr interessant ist, auch für ein abendländisches Selbstverständnis, das von sich selbst sagt, wir sind das christliche Abendland. Und wenn man sich aber anschaut, woher das Christentum herkommt, das kommt bestimmt nicht aus dem Abendland. So, ne? Also, wo ich auch so dachte, diese Leute erzählen uns in Europa irgendwas von, wir sollen uns an irgendwelche christlichen, westlichen Werte anpassen. Dabei haben die unsere Werte geklaut und kolonisiert und machen jetzt mit den Religionen Krieg gegen uns, die in unseren Geografien erwachsen sind. So, das war auch etwas, was mich total umgetrieben hat. Und dann auch nach Kurdistan zu reisen und eben schon diese Spuren auch zum Beispiel von biblischen Erzählungen, auch des Christentums zu sehen, und so ein bisschen auch eine gewisse Konfrontation auch mit dem, dass die Kämpfe in Kurdistan, so natürlich bin ich solidarisch mit dem, ne, mit kurdischen Kämpfen, dem kurdischen Befreiungskampf, aber gleichzeitig gibt es in Kurdistan heute christliche Dörfer, die nicht nur von türkischer Seite, also durch den türkischen Staat angegriffen werden oder wo der türkische Staat versucht, zum Beispiel die Länder eines der ältesten Kloster der Welt, Mor Gabriel in Midyat, zu enteignen, sondern die auch verklagt werden von umliegenden kurdischen Dörfern. Und ich glaube, das ist auch Teil der Geschichte, mit der man sich auseinandersetzen muss, oder der Gegenwart, wenn man eben eine ehrliche Auseinandersetzung auch mit kurdischer Identität versucht. Und all diese Sachen, aber gleichzeitig war es auch einfach krass, wunderschön. Also ich weiß nicht, wenn man durch Midyat läuft oder durch Mardin läuft und dann, weiß ich nicht, siehst du da irgendwie eine Kirche, dann ist da ein Bild von Jesus, dann ist da eine Moschee, dann fährt ein Auto vorbei, aus dem kurdische Lieder laut werden. Es ist sozusagen, es hatte schon fast was so Utopisches für mich. Ja. Gleichzeitig hast du aber dann diese Sicherheitskameras und die Checkpoints und die Polizisten und die Gendarmerie. Es ist so ein sehr widersprüchlicher, aber super krasser Ort einfach. Und ich war irgendwie ziemlich baff nach allem. Ja.
1: Du bist auch mit der Intention gegangen in Bezug auf dein Buch. Also ich glaube, genau. Eine große Inspiration stammt ja von dieser Reise. Ja, du hast eigentlich schon vieles gesagt. Was waren aber dann so trotzdem die wichtigsten Erfahrungen oder, ich sage jetzt mal, Weisheiten, die du dann mitgenommen hast?
0: Die wichtigsten Erfahrungen. Also ich liebe einfach, ich habe, glaube ich, das Busfahren einfach sehr geliebt, weil die Unterhaltung, die man in so einem Bus einfach mitbekommt. Also ich habe mir irgendwann so eine lange Liste aufgeschrieben, das kommt auch in dem Buch an einer Stelle vor, zum Beispiel die Namen, bei denen der Busfahrer angesprochen wird von Menschen, die einsteigen, also Hallo, aber auch so Hadje oder Kaptan oder so. Also es ist so total schön, also ne, übersetzt irgendwie sozusagen Onkel oder Hadje sagt man eigentlich zu Menschen, muslimischen, meist älteren Menschen, die nach Mekka gepilgert sind und zurückgekommen. Also so. Und dann fand ich es auch total krass, wie viel Kurdisch geredet wurde. Damit habe ich nicht gerechnet. Also das ist wirklich, dass überall Kurdisch gesprochen wurde. Und das ist ganz normal war, dass Menschen sich im Bus auf Kurdisch unterhalten haben und das auch zum Teil irgendwie, ne, also in offiziellen Restaurants und bla. Das fand ich irgendwie schon auch sehr schön zu sehen. Also, und weiß ich nicht, in Ahmet gibt es zum Beispiel eine der wenigen, oder ist das sogar die einzige weibliche Oberbürgermeisterin auf türkischem Staatsgebiet? Also Ahmet sozusagen die Hauptstadt, sagen wir auch die Hauptstadt von Kurdistan. Und es ist total krass, was da auch an Arbeit gemacht wird, um so zum Beispiel die Stadt sauber zu halten, so die Natur dort zu schützen. Und wie viel, also es war irgendwie super krass, also so zum Teil so viel fortschrittlicher, ja, als das, was man aus Europa kennt. Aber gleichzeitig natürlich auch, und wieder auch da diese krasse Widersprüchlichkeit, habe ich dann auch zum Beispiel mit einer älteren Frau geredet, die halt, die zweite Frau ihres Mannes, also sie war die erste Frau, und weil sie keine Kinder bekommen konnte, hat der Mann dann eine zweite Frau genommen. Also ne, es gibt sozusagen auch noch so Überbleibsel von so sehr konservativen, reaktionären Familienstrukturen oder Gesellschaftsstrukturen. Aber ich finde es halt sehr, sehr krass, diese Gleichzeitigkeit von so super avantgardistischer, visionärer Politik und auch Gesellschaftsform, und gleichzeitig, das ist, finde ich, ja.
1: Cool, danke.
2: Hat es deine kurdischen Skills erweitert? Ja,
0: ich wünschte. Also meine kurdischen Skills sind ja sehr schlecht, bekanntermaßen. Ich habe einen Kurdischkurs gemacht, war nicht sehr erfolgreich darin. Also als ich in Kurdistan war, hatte ich schon das Gefühl, ich kann jetzt richtig gut Kurdisch sprechen. Aber auch, weiß ich nicht, als ich einen Monat später in Palästina war und alle um mich Arabisch geredet haben, dachte ich auch plötzlich, ich kann Arabisch. Ich kann halt kein Wort Arabisch so. Es ist etwas, glaube ich, was man sich irgendwann so ein bisschen einbildet, weil man sich so auch schon so ein bisschen einnistet, irgendwie in der Melodie der Sprache. Und irgendwann, ich glaube, auf Kurdisch habe ich natürlich viel mehr verstanden, aber leider nicht viel besser. Dafür war es vielleicht dann auch nicht lang genug. Und dann muss ich vielleicht auch ohne meine Mutter nochmal hinreisen.
1: Ja. Jetzt sind wir mega schon drin in diesem kurdischen Thema. Und da gibt es noch eine Figur aus dem Buch, über die ich gerne sprechen will. Nämlich ist die Rede von Gul. Dieses eine Kurdin, Kneipenbesitzerin und heimliche Widerstandskämpferin. Und im Buch hat sie eine Auseinandersetzung mit einer rechtsextremen Gruppe, ohne jetzt zu viel vorwegzunehmen. Und das sind halt Situationen und Bilder, die auch noch heute im echten Leben leider so stattfinden. Jetzt sind hier sehr viele junge Kurdinnen, aber auch andere Menschen, denen solche Geschehnisse nichts Neues sind. Da wäre meine Frage an dich, Shada, wie findest du, sollte man sich bilden und handeln, um solchen gesellschaftlichen Spaltungen und Auseinandersetzungen entgegenzuwirken?
0: Das ist eine sehr gute Frage. Also ich glaube, das kommt immer so ein bisschen drauf an, natürlich, wo man ist und welche Mittel man hat. Also was ich die letzten Jahre zum Beispiel sehr viel gemacht habe, da habe ich vorhin auch mit meiner Freundin Mona Lisa auch sehr lange drüber gequatscht beim Abendessen, ist sowas wie Stadtteilarbeit. Also wirklich an dem Ort, wo ich lebe. Ich lebe übrigens wieder in Köln. Also ich habe dann, falls ihr mich irgendwann mal sucht in Berlin und ich bin nicht da. Also ich bin auch sehr häufig immer noch in Berlin. Also ich bin viel am Pendeln, aber ich bin die letzten Jahre, hat sich meine Base wieder nach Köln verschoben. Und was ich gemerkt habe, war, erstens, ich will irgendwie dem Ort, wo ich aufgewachsen bin, also konkret dem Viertel Köln-Kalk, was zurückgeben. Und zweitens, ich glaube, es gibt so eine Generation von jungen, progressiven Leuten und so Linken, die so sehr stark mit dem Internet politisiert wurden, ne? Die so super gute Ideen haben, die voll wissen, was abgeht, aber das dadurch manche Dinge einfach verloren gegangen sind, und zwar, was es bedeutet, mit meinen Nachbarn zu reden, so zum Beispiel. Ne? Oder was es bedeutet, einfach ein Gespräch zu führen mit jemandem, den ich nicht kenne. Das hat natürlich auch viel mit irgendwie Pandemie zu tun und solche Sachen und so einer Isolation und Entfremdung, die gerade so überall sehr spürbar ist. Aber ich habe das Gefühl, und ich glaube, sehr viele andere Menschen auch, deswegen ist das so etwas, was in Deutschland in den letzten Jahren wieder sehr stark entdeckt wurde, wieder in die Viertel, in die Stadtteile reinzugehen und dort konkrete Arbeit mit Nachbarn zu machen. Und das kann zum Beispiel bedeuten, so einen Stadtteilladen aufzumachen, so einen Raum, wo man dann so gemeinsam sich vernetzt mit Nachbarn oder wo man auch Beratung und gegenseitige Hilfe und Fürsorge anbietet, aber auch Kulturveranstaltungen macht, Bildungsangebote. Ich glaube, das ist sehr viel an Beziehungsarbeit, die wir machen müssten, in den letzten Jahren verloren gegangen ist. Also wir reden zwar immer über Community, aber sehr, sehr viele Menschen glaube ich, wissen nicht mal, wer nebenan wohnt. Und ich sage nicht, dass es bei mir anders ist, so. Aber genau, ich glaube, das ist total wichtig. Und dann aber, ich meine, auch das, was ihr einfach macht, euch zusammenzutun und dann irgendwie einfach sich die Räume zu nehmen und zu sagen, das sind die Dinge, über die wir sprechen wollen und das ist für uns relevant und nicht sozusagen darauf zu warten, bis es jemand anders macht, sondern ne, ihr habt zum Beispiel eine Person, die gut fotografieren kann. Ihr habt eine Person, die offenbar sehr tolle Veranstaltungsplakate macht. Ihr habt Leute, die super krass auf Bühnen moderieren können. Und dann sozusagen unterschiedliche Fähigkeiten, Kräfte zu bündeln und dann zu schauen, was machen wir jetzt damit. Ja, seid ihr ja schon mal ein sehr, sehr gutes Vorbild, würde ich sagen.
2: Vielen Dank. Danke. Du hast ein Thema jetzt erwähnt, das sehr wichtig ist, Thema Internet und dass man ja durch das Internet die politischen Meinungen bildet etc. Und wir leben ja momentan in einer Welt, die permanent brennt. Es ist die ganze Zeit etwas los. Und vor allem Anfang dieses Jahres habe ich das bei mir vor allem entdeckt, diese Hilflosigkeit. Es hat alles angefangen mit dem Thema Rojava, parallel dazu Eis in den USA, Iran, Israel, wirklich Venezuela, es kommt irgendwie jeden Tag etwas Neues dazu, sobald man das Handy in die Hand nimmt. Und trotzdem leben wir unseren Alltag weiter. Also man geht zur Arbeit, Uni, trifft sich mit Freunden, geht reisen, fühlt sich manchmal vielleicht auch dadurch schlecht. Und da würde es mich wundern, wie du mit dem Zustand umgehst, dass Krise nicht mehr etwas Außergewöhnliches ist, sondern eigentlich zu unserem Alltag geworden ist.
0: Wie ich persönlich damit umgehe, ich habe ziemlich Psychotherapie gemacht die letzten Jahre und habe sehr viel darüber gelernt, irgendwie mich runterzuregulieren, vielleicht wieder besser zu schlafen und irgendwie an meinem Urvertrauen zu arbeiten, was nicht immer so einfach ist in dieser Welt, die überhaupt nicht vertrauensweckend ist. Ich glaube, wir müssen uns einerseits darüber bewusst sein, wie gesagt, dass für gewisse Menschen schon immer Krise war. Und ich würde gar nicht sagen, dass ich unbedingt dazugehöre, weil ich bin irgendwie mit sehr vielen Privilegien, glaube ich, auch groß geworden und habe jetzt nie Angst haben müssen, abgeschoben zu werden oder dass ich kein Dach mehr über dem Kopf habe oder weiß ich nicht, dass mein Leben, obwohl, naja, als ich als Journalistin gearbeitet habe, hatte ich schon manchmal das Gefühl, dass ich aufpassen sollte, wo ich auf die Straße und ob ich auf die Straße gehe. Aber ich glaube, aber dass die Menschen, die schon seit immer in den Krisen leben, dass wir sehr viel von denen lernen können und dass die einen krassen Wissensvorsprung haben. Und das sind zum Teil unsere Eltern, das sind zum Teil Verwandte, das sind einfach Menschen, ältere Menschen in den Organisationen, in denen wir sind. Das sind unsere NachbarInnen, das sind unsere FreundInnen. Und ne, also ich glaube, da geht es sehr, sehr viel um, ich lerne jetzt was von euch, weil die leben schon immer damit auf eine Art und Weise. Und sich, glaube ich, auch bewusst machen, dass diese Bilder, also klar, es ist Dauerkrise, aber diese Bilder, die in der Dauerkrise auch produziert werden, werden auch gezielt produziert, um die Menschen genau sich ohnmächtig fühlen zu lassen. Also Donald Trump macht da ja zum Beispiel gar kein Geheimnis raus, dass es sozusagen die ganze Zeit darum geht, so im Internet würden wir das Shitposting nennen, also so viel Scheiße rauszuhauen, wie es nur geht, auch als politische Strategie, um Menschen ständig abzulenken, um irgendwann damit irgendwie ne, Menschen das Gefühl haben, okay, es passiert so viel, ich kann auf gar nichts reagieren. Und ich glaube, da ist es schon sehr, sehr sinnvoll, sich dann gewisse Dinge rauszusuchen, auf die man sich erstmal fokussiert und sich auch klar zu machen, ich kann nicht die ganze Welt retten. Ich muss es vielleicht auch gar nicht tun, weil ich bin ja nicht die einzige Person, die zum Beispiel Politik macht oder sich für Dinge interessiert, sondern auch da irgendwie eine gewisse Form von Arbeitsteilung und sich dann aber irgendwie auszutauschen und voneinander zu lernen. Ich glaube, das ist ganz, ganz wichtig. Und manchmal auch einfach mal Gras anfassen und mal Internet ausmachen. Also ich habe zum Beispiel Tomaten zu Hause. Ich liebe meine Tomatenpflanzen. Dann pflanze ich meine Tomaten um und gieße meine Tomaten. Oder ich mache einfach mal so Dinge, die mal sind, die mit meiner Mutter puzzeln oder Okay spielen oder solche Sachen. Also irgendwie. Und dann auch zu wissen, okay, das gehört halt auch dazu. Ne? Also man muss sich nicht dafür schuldig fühlen, weil niemand hat was davon, wenn wir alle kaputt sind und mental komplett ausgebrannt und komplett also nicht mehr in Ordnung. Ja, genau.
2: Sehr schön, vielen Dank.
1: Danke vielmals. Für meine nächste Frage würde ich gerne eine ganz kleine Passage aus dem Buch vorlesen. Kurzer Kontext für das Publikum. In diesem Kapitel geht es um eine Prophezeiung für das Jahr 1000 und um einen magischen Gegenstand, aber über den werden wir hier jetzt noch nicht reden. Fange ich mal an. Das ist der Fluch und Segen des Jahres 1000, das nun doch als ein Jahr der Wende in Erinnerung bleibt. Zwar nicht als das Ende der Welt, wohl aber als Anfang einer anderen. Als ein Jahr einer feudalen Revolution oder zumindest einer schleichenden Entwicklung. Für manche beginnt ein Zeitalter der Möglichkeiten, für andere der Unterwerfung. Gnade für die einen, Katastrophe für die anderen. Zeit der Herrlichkeit, Zeit der Monster. Aber was scheren all die Unglücklichen, die neue kostbare Keramik, die neue Algebra, die neuen Kalender, die immer neuen Prophezeiungen? Ja, wenn man diese... Dankeschön. Ja, wenn man diese Passage wirken lässt, müsste man vielleicht ein, zwei Sätze umformulieren, könnte dann aber auch diese Passage auf die heutige Zeit beziehen. Das zieht sich ja, das hätte man auch vor 30 Jahren so machen können. Und das ist vielleicht mehr eine philosophische Frage. Wir kennen es alle, Yin und Yang, Licht und Dunkelheit. Glaubst du auch, dass ohne das eine, eben für die einen ist es jetzt gerade momentan das Zeitalter der Möglichkeiten, wie wir zum Beispiel in der Diaspora, die anderen werden gerade unterworfen oder massakriert. Glaubst du, das eine kann nicht ohne das andere existieren?
0: Krasse Frage. Doch, schon, in einer anderen Welt schon. Also in einer Welt zum Beispiel, in der Fortschritt nicht gekoppelt wäre an neue Kriegstechnologien, weil da geht es ja auch an einer Stelle in dem Buch darum, dass mitunter, wenn man in die Geschichte schaut, die größten Fortschritte leider zum Beispiel im Gesundheitswesen, sowas wie eine, zum Beispiel Röntgenapparat, wurden erfunden, weil sie im Krieg benötigt wurden. Gilt übrigens auch für die plastische Chirurgie, also ne, so dass wir heute uns die Lippen aufspritzen lassen können oder die Nasen machen lassen können, hatte damit zu tun, dass man kriegsverwundete Soldaten wieder zurechtbiegen wollte. Aber das ist natürlich das Produkt einer ganz bestimmten Weltordnung. In der Gegenwart ist das der Kapitalismus. Also sozusagen, wo die Frage ist, wo wird irgendwie Geld reingesteckt, um sowas wie Profit, aber auch vermeintlichen Fortschritt, Entwicklung, also was wir heutzutage alles miterleben von KI-automatisierten Waffensystemen oder sowas wie Videospiele oder Computer, die auch meistens, also sehr viele technologische Erneuerungen werden erstmal in Kriegen erprobt und experimentiert, bevor sie für die große Breite zugänglich sind. Und all diese Sachen wären in einer anderen Welt, wo wir andere Prioritäten von Fortschritt oder auch ein anderes Verständnis von Fortschritt hätten, vielleicht auf diese Art und Weise gar nicht nötig, sozusagen in dieser Yin-Yang-Konstellation, wie du gesagt hast, hervorzugehen. Dennoch glaube ich schon, dass sowas wie, und das ist ja auch so ein Motiv, was mich interessiert, so Ordnung und Chaos. Also es ist so gewisse, glaube ich, so sehr menschliche, sehr universelle Grundprinzipien gibt, die nicht unbedingt sozusagen wie so Yin und Yang sich gegenüberstehen, sondern immer im Dialog miteinander sind und die nur durch diesen Dialog sich weiterentwickeln können. Sozusagen, dass aus Ordnung Chaos wird, aber auch aus Chaos Ordnung, aber manchmal auch beides gleichzeitig. Ne? Es ist sozusagen keine strikte Abfolge ist. Und das finde ich eigentlich sehr, sehr interessant, diese Gleichzeitigkeiten auch von Dingen. Ja.
1: Genau, und ich glaube auch, dass die Extremen eine wichtige Rolle spielen. Ich meine, ich persönlich glaube, dass Yin und Yang dieses Prinzip immer so behalten bleibt, aber eben wie stark sind dann die Extremen, dass wirklich die einen nicht mal Wasser haben und die anderen halt in so großen Reichtum leben dürfen. Glaubst du, man kann da grundlegend was verändern?
0: Ja. Sonst weiß ich nicht, wäre ich glaube ich hier nicht auf der Bühne. Was heißt Glaube? Ich glaube, Glaube ist vielleicht auch eine Frage der Entscheidung, wie so vieles. Also ich möchte daran glauben, ich mache das aus Überzeugung, dass es alles anders sein kann. Ich sage nicht, dass ich das miterleben werde und dass ich das nicht miterleben werde, erfüllt mich sehr häufig mit sehr krasser Traurigkeit. Also ich bin eigentlich konstant am Trauern über die Zukunft, die ich nie sehen werde. Das ist absolut tragisch. Aber ich habe diese Überzeugung und ich habe diese Überzeugung auch, weil sie meinem Leben einfach sehr viel Schönheit und Würde verleiht. Also gar nicht, weil ich denke, ich mache das, weil es eben, weil ich weiß, dass ich in 30 Jahren in einer befreiten, gerechten Welt leben werde, sondern auch, weil es meine Gegenwart erfüllt und weil es meine Gegenwart viel lebendiger und sinnvoller macht. Deswegen ist es so ein bisschen eigentlich das Vorwegnehmen der Gegenwart schon, was ich mir für die Zukunft vorstelle. Deswegen, ja, glaube ich daran, sollten wir wahrscheinlich alle.
2: Sehr schön gesagt.
1: Danke vielmals.
2: Ja, und Und das Schöne ist ja, wir sind nicht auf uns alleine gestellt. Also eben, niemand muss allein etwas bewegen. Und das ist auch etwas, das im Roman zur Geltung kommt. Im Roman beginnen die Menschen etwas Neues aufzubauen, also vor allem gegen Ende, ohne da etwas vorwegzunehmen. aber Gemeinschaft wirkt nie wie etwas, das plötzlich da ist, sondern es braucht immer Leute, es braucht zum Teil Krisen, aber auch Begegnungen und Erinnerungen. Und ja, was braucht es deiner Meinung nach, damit aus einzelnen Menschen eine Gemeinschaft entsteht? Das kann eine Gemeinschaft sein im Sinne von vom Wohnen, aber auch eine Gemeinschaft im Sinne von einem Verein.
0: Wow, auch sehr schöne Frage. Als du gerade Krise gesagt hast, habe ich auch daran gedacht, es gibt ja mal diese Erzählung, wenn erstmal Krise und Krieg ist und all diese Apokalypsen und so, dass dann Menschen anfangen, sich gegenseitig aufzufressen und sich zu bekriegen und alle sind nur noch so wie Wölfe, die übereinander herfallen. Aber eigentlich, wenn man das so evolutionsbiologisch und anthropologisch betrachtet, waren irgendwie Krisenzeiten immer die Zeiten, wo Menschen so die krassesten Techniken, Möglichkeiten von Solidarität auch entwickelt haben. So, also ich glaube, auch da ist es voll sinnvoll, sich die Geschichte anzuschauen und die Geschichte auch vielleicht anders zu schreiben für die Zukunft. Aber um auf deine Frage zurückzukommen, ich glaube, dafür braucht es eine Entscheidung, wie ich schon gesagt habe. Also auch die Entscheidung, die anderen Menschen, mit denen man sich zusammentut, nicht direkt gleich im Stich zu lassen, weil man einmal einen Rückschlag erlebt oder das Gefühl hat, so, boah, jetzt arbeite ich seit einem Jahr an dem und dem, aber es funktioniert trotzdem nicht, deswegen höre ich jetzt einfach auf. Was auch sehr viel mit einem Versprechen zu tun hat, also sich einander zu versprechen auch und irgendwie auch sich was zu versprechen, was über die Gegenwart hinausgeht und auf eine gemeinsame Zukunft abzielt, einander Verantwortung zu übernehmen. Aber ich glaube auch, sich klarzumachen, dass sowas wie Gemeinschaft und Solidarität immer bedeutet, dass dadurch auch meine eigene Freiheit am Ende größer wird, weil in Gemeinschaft können wir Dinge machen, die ich alleine niemals tun könnte. Weißt du, ich kann alleine kein Haus bauen, aber mit 10 anderen Menschen, im besten Falle, die jetzt nicht alle so sind wie ich, aber die ein bisschen mehr Ahnung haben, könnte ich ein Haus bauen. Also ne, Menschen haben Pyramiden gebaut, weil sie sich zusammengetan haben. Menschen haben krasseste Dinge geschaffen, weil ne, sozusagen Gemeinschaft, Solidarität, all das uns viel mehr Freiheiten ermöglicht, als wenn ich alleine wäre. Und ich glaube, das sich auch nochmal wieder zu vergegenwärtigen, ist sehr, sehr wichtig in einer Gesellschaft und auch in einem System, dass ihr immer sagt, so, du bist dir am nächsten und weißt du, so diese individuelle, auch so individualistische Kultur von du allein kannst es schaffen und du musst dich selbst optimieren und du brauchst niemand anderes. So, ja doch, wir brauchen einander. Also wenn wir einander nicht hätten, weiß ich nicht, würden wir auf die Welt kommen und dann schreien und dann sterben. So, das wäre so gefühlt. So.
2: Ja, du hast einen sehr wichtigen...
0: Danke, dass ihr über meine Witze lacht.
2: Du hast es sehr schön betont, dass es eine Entscheidung ist, eine Gemeinschaft aufzubauen. Und das war auch bei Hevi der Fall. In diesem Sinn auch Dank an unseren Vorstand, dass ihr euch dafür entschieden habt. Ja, Hevi ist auch entstanden, weil Menschen zusammengekommen sind und sich entschieden haben, dass sie etwas bewirken wollen oder dass sie etwas verändern wollen. Und ja, in diesem Sinne möchte ich auch auf eine unserer laufenden Kampagnen eingehen. Vielleicht hat der ein oder andere von euch unseren Post auch schon gesehen. Und zwar geht es dort um das Thema Sichtbarkeit, weil die KurdInnen, die in der Schweiz leben, ihre Identität ist nicht sichtbar. Und das bringt verschiedene Gefahren und verschiedene Challenges mit sich. Unter anderem auch zum Beispiel bei einer allfälligen Abschiebung, dass die dann in ihre Ursprungsländer abgeschoben werden. Das ist nicht dasselbe, wie wenn eine Italienerin nach Italien zurückgeschoben wird. Und ja, darum möchten wir uns jetzt um diese Sichtbarkeit kümmern und setzen uns dafür ein, dass die kurdische Identität sichtbar wird auch als erster Schritt von Anerkennung und Teilhabe. Und ja, wenn ihr uns dabei auch weiter verfolgen möchtet, folgt doch unserem Instagram-Account. Bald kommt da auch das zweite Video zum aktuellen Stand dieser Kampagne.
4: So, dies war das moderierte Gespräch. Im Anschluss gab es noch eine Fragerunde, die haben wir aus Persönlichkeitsschutz rausgeschnitten. Es wurde jedoch noch eine Frage gestellt bezüglich der rassistischen Volksinitiative der 10 Millionen Schweiz und wie Shada-Aktivismus in Verbindung mit parlamentarischer Politik im Moment sieht und einordnet. Und genau dies war das Sonderangebot von Radio Lora. Nun hört ihr noch ihre Antwort und wir erinnern euch bei dieser Gelegenheit nochmals daran, alle die können, es ist wirklich wichtig, bei dieser Initiative ein Zeichen zu setzen und mit allen Mitteln zu verhindern, dass sie angenommen wird.
0: Also ich glaube, auch da kommt es sehr auf den geografischen, lokalen Kontext natürlich an. Da gibt es keine universelle Antwort. In Deutschland zum Beispiel, also ich bin sehr froh, dass wir jetzt seit fast 2 Jahren wieder eine Linkspartei im Bundestag haben. Nicht, weil ich alles toll finde, was die machen und nicht, weil ich denke, dass das der Hauptort ist, wo wir politische Kämpfe führen müssten, aber weil wir dadurch zum Beispiel Möglichkeiten von parlamentarischen Anfragen haben, weil Geld in Stiftungen fließen, wo zum Beispiel sehr viele AktivistInnen Stipendien bekommen, also zum Beispiel Rosa-Luxemburg-Stiftung, die linksparteinahe Stiftung. Also deswegen ist es, glaube ich, schon ein Feld, das man bearbeiten muss. Aber ich glaube, das auch nur funktioniert, eben wenn die parlamentarische Linke sich als Teil einer organisierten, auch Bewegungslinken begreift und auch diese Rolle zu erfüllen versucht und nicht denkt, dass das jetzt sozusagen, dass sie an der vordersten Front ist und dass wir alleine jetzt über Wahlen, weiß ich nicht, das ganze System ändern werden. So. Was ich aber auch ablehne, ist so dieses parlamentarische Politik ist komplett Quatsch und deswegen gehe ich nicht mal zu Wahlen, weil zu Wahlen gehen und parlamentarische Entscheidungen haben ganz konkreten, unmittelbaren Einfluss auf das Leben von ganz, ganz vielen Menschen, besonders vulnerablen Menschen. Aber ich glaube, dass da so eine gesunde Skepsis und eine gesunde Distanz und eine strategische Zusammenarbeit schon auch sinnvoll sein kann, vor allem auch auf lokaler Ebene. Es gibt zum Beispiel in Köln, wo ich herkomme, gibt es eine Kampagne, die heißt Sicherheit für alle. Da geht es auch darum, so im Viertel auf die rassistischen Polizeikontrollen oder auf die Überwachung hinzuweisen und zu sagen, ist das wirklich Sicherheit oder ist Sicherheit nicht eher bezahlbarer Wohnraum? Ist Sicherheit nicht eher, dass ich bei einem Arzt einen Termin bekomme oder dass, wenn ich eine mentale Ausnahmesituation habe, eine psychische Krise, dass mir wirklich geholfen wird und nicht dann die Polizei kommt und alles total eskaliert. Und da zum Beispiel dann Zusammenarbeit irgendwie mit der Linkspartei vor Ort, die dann auch im Namen der Kampagne tatsächlich parlamentarische Anfragen stellt oder Forderungen stellt oder das Thema überhaupt auch nochmal populär macht, mit JournalistInnen drüber spricht, zu denen sie Kontakt hat, da ist schon eine sehr sinnvolle Zusammenarbeit. Aber an anderen Stellen würde ich sagen, nee, macht es nicht so viel Sinn, sich auch irgendwie so von, in dem Falle von der Partei irgendwie einverleiben zu lassen oder so. Also ja, ich glaube, es kommt sehr drauf an, aber danke.
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1: Das Antenna Festival ist ein multidisziplinäres BPOC-Festival, das vom 6. bis 11. Juli 2026 an verschiedenen Veranstaltungsorten im Raum Zürich stattfindet. Im Cabaret Voltaire, The Bins 39, Paranoia City, Kino Xenix, Clubraum, Schädhalle und La Capsula. 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Durch Musik, Performances, Filme, Vorträge, Workshops und eine Ausstellung schafft es Räume für Begegnung, Reflexion und Solidarität jenseits exklusiver Kulturmodelle. Wir von Radio Lora waren bei ein paar der Veranstaltungen dabei und haben diese für euch aufgenommen. Als allererstes hört ihr das Opening, das am 6. Juli stattgefunden hat, mit Konzerten und Performances in der Bins 39. Ihr habt jetzt schon verschiedene Audios gehört von den verschiedenen Veranstaltungen des Antenna Festivals und jetzt hören wir einen Abend voller Audios von Performances, die stattgefunden haben im Cabaret Voltaire, moderiert von Sarina Tajibeva mit Performances von Naya de Sousa, Ethan Luis Dagatan, Anushka Gwen, Stanford Chen und Dispel.
2: Soundcheck.
3: Hallo
2: zusammen. Jetzt kommen wir ins Licht. Sonst
3: Welcome.
2: Ist es ein bisschen Hello. Dunkel. Komm her.
3: Yes.
2: Hallo zusammen. Ich spreche Deutsch.
3: And ich spreche Englisch. Yeah. I speak English.
2: I speak Farsi and Russian too, but today I prefer to speak German. I'm Sarina.
3: I'm Stan.
2: Und wir freuen uns, dass ihr alle da seid. Zu unserer Teezeremonie. Und wir wollen vorher ein paar Worte sagen und euch quasi begleiten, damit ihr mit uns diese Zeremonie machen könnt. Jetzt muss ich noch mein Zeugs weglassen. So. Ja, let's start.
3: Yes, let's start.
2: Vielleicht vorher, how we met us, ne?
3: Yes.
2: Migra Art hat uns eingeladen. Mich und Stan, wir hatten keine Ahnung. Wir sind einfach hingekommen.
3: Yeah.
2: And then we met us. Mm-hmm. Wir waren Antenna 6.
3: The last one.
2: Ja, the last one. Und das ist das Ergebnis unserer Begegnung. First was encounter, mm-hmm. and then we talk with. Wir haben miteinander gesprochen. Und so sind die Themen von alleine hochgekommen. Und heute dürfen wir mit euch diese Zeremonie machen.
3: Mm-hmm. Yeah.
2: Genau.
3: Yeah, so the antenna program for me was very much about encounters. And this is kind of the tea ceremony that kind of emerged from our encounter. And I think it started with the topic of mother tongues.
2: Yeah.
3: And how difficult and for me it was when people asked me about, you know, what is your mother tongue? Because I don't speak Mandarin so well, and that would be my mother tongue, and English is much more fluent for me. And yeah, I think the question is, you know, language, family, migration, loss, it complicates everything.
2: Ich habe auch zum Thema Embodiment recherchiert. Ich spreche Persisch, also Farsi, Dari, Tadschikisch. Das sind drei verschiedene Ethnolekte des Persischen und Russisch, weil ich in Tadschikistan geboren und aufgewachsen bin. Und habe irgendwann realisiert, dass meine Muttersprache gar nicht so rein ist, wie ich mir gedacht habe, das Tadschikisch, sondern ich habe gemerkt, durch die Sowjetunion war die Sprache so ein Mix. Mhm. Ich hatte realisiert, dass ich gar nicht das in meiner Muttersprache das reine Tadschikisch spreche, sondern es ist ein Mix aus Russisch und Tadschikisch. Und das ist dann auch so schwierig gewesen, mhm. was mich auch mein Leben lang begleitet hat. Und Russisch spreche ich zwar auch wie meine Muttersprache, aber es ist trotzdem nicht meine Muttersprache. Und so haben wir über Muttersprache gesprochen und haben festgestellt, dass Muttersprache nicht nur der linguistische Begriff ist. Es geht nicht um die Sprache als Linguistik, sondern es geht um Codes, Gestik, Düfte, Geschmack, Erinnerungen und so, so viele Sachen, die man nicht in Worte fassen kann. Ihr habt verstanden, oder you can say it in English.
3: No, I think for us, you know, the question of what is mother tongue, we try to loosen up the question, we try to kind of open it up. And it became really, we thought more about the things that we remember in our bodies. And it could be smells, it could be embodied memories, it could be tastes. And from there, that's where flowers came in. And for us, the two flowers that came up was rose and chrysanthemum. And we connected through this sort of topic of mother tongues and also opening up the question, and then what emerged was this mixture of teas that carried so much memory for us. For chrysanthemum, the memory that I have is being 10 or 11, and we would go to Chinatown in Chicago, and it would be like an hour drive, and when I go there, we have dim sum, and when I opened up the teapot, kind of maybe one of the first times I was there, I saw chrysanthemum just floating in the water, and it was so beautiful, the way that it just is just flower petals, it's just flowers, and yeah, we can kind of put it in there, and it was like drinking flowers, and I was so just mesmerized and touched.
2: Und für mich war die Rosenblüte im Iran, in Tadschikistan, in Afghanistan benutzt man sehr oft Rosenwasser oder die Rosenblüten. Und Rose heißt in Tadschikistan, im Iran oder in Afghanistan sagt man Gole Rose, aber in Tadschikistan sagen wir zu Rose Sadbarg. Und Sadbarg meint 100 Blüten or 100 blossoms. Mhm. Und der Garten meines Großvaters war voller Rosen. Und dieser Geruch ist für mich auch sehr verbunden mit zu Hause. Deswegen haben wir uns nicht mehr die Frage gestellt, was ist deine Muttersprache, sondern welche Sprache haben unsere Wurzeln? Das ist viel offener. Und deswegen wollen wir auch hinter die Sprache schauen. Was ist vor der Sprache, nämlich unser Körper? Unsere Erinnerungen, alles ist in unserem Körper. Und das wollten wir durch diese Zeremonie auch ausdrücken. Wenn wir nachher diese Zeremonie machen, mit euch die Erinnerungen teilen, we share our memories and our feelings, and then we drink it. Und dann trinken wir das. Und dann wird das wieder ein Teil unseres Körpers. So war die Idee. Mm-hmm.
3: So for this ritual, we have two flowers. We have chrysanthemum and rose, which is
2: Sadbarg,
3: which is 100 blossoms.
2: Yeah, we have two plants, two memories, also zwei Blumen,
3: or 100. Yes.
2: Zwei Erinnerungen oder 100. Mm-hmm. Two roots, also zwei Wurzeln.
3: Or 100 roots.
2: Yeah. Zwei Körper, two bodies.
3: Or 100 bodies.
2: 100 bodies. Und ihr könnt auch diese Zeremonie zu Hause machen mit euren Freunden oder sonst irgendwo. Und das kann man dann in diesem Buch, was beim Merch ist, nachlesen, das ganze Rezept. Mhm. Und uns geht es bei diesem Ritual einfach nur um Connection, und dass wir das Gefühl der Zugehörigkeit haben ohne Muttersprache. Ja, weil die Sprache macht auch so Schubladen und gibt dir eine Zugehörigkeit. Und wir wollen eine Connection, die noch vor der Sprache ist. Mm-hmm.
3: And we also added a third element.
2: Genau.
3: Besides the chrysanthemum and the rose, we thought about adding a third element.
2: This is hibiscus. And in Persian, we learned today, the name is flower of the tongue of the cow. Das heißt, Gule Chichibutsia, Gule Zabunigo, na? Gulgau Zaban. Das heißt, die Blüte der Kuhzunge nennt man die im Persischen. Wir wollten bei dieser Connection, es geht um zwei Bodies oder zwei Blumen, aber es gibt immer ein drittes Element, wo man nicht erwarten kann, es ist was Neues. Deswegen haben wir ein drittes Element hinzugefügt, um aus der Dualität rauszugehen. Ja? Mm-hmm.
3: Yeah, so as a third element, we wanted to go out of the duality and kind of add the unknown, add the magic within, our two flowers. And we choose the hibiscus flower, and it's a flower that also carries so much memory and history and movement.
2: And originally, also die Hibiskusblüte kommt aus Afrika, und wir stammen alle aus Afrika. Deswegen haben wir diese Blüte auch gewählt, weil die gibt's in Südamerika, in China und in Afrika. Und deswegen ist Hibiskusblüte unser drittes Element. Dann haben wir eine Kerze, normalerweise ein Licht, aber statt Licht haben wir diese Projektion, die statt Licht oder Kerze fungieren soll.
3: So the ritual, we wrote it and it's published in the zine that you guys all can purchase in the merch table. And the ritual and the ceremony starts with light, with a candle or any sort of light. But for today, we have our projection and the light. And yeah, now we will prepare the tea and we ask you to just, you know, meditate and breathe. And just kind of enjoy the images and the changing images of the tea.
2: Ja, jetzt starten wir die Zeremonie. Zwischendrin wir erklären Sachen. Jetzt seid ihr eingeladen, einfach zu genießen, euch zu fühlen, zu spüren und mit uns dabei zu sein und diesen Raum zu teilen.

0: nice.
1: Oh, wow. Really nice. I think we are a lot of roses. I put the all of them.
0: I saw the
1: Be generous.
0: Yes. Yes.
1: Und Hibiskus. Ah, by the way, hier habe ich ein Tuch von meiner Urgroßmutter und das Tablett. Und Stan hat auch Wurzeln aus Taiwan, die er gesammelt hat von einem speziellen Baum. Das heißt, wir haben eine Connection zu unseren Vorfahren. I think we need more water.
0: More water, okay. Let's go get more water.
1: Können wir noch heißes Wasser da rein haben? Das ist schon parat. Einfach da rein tun. Es ist heiß, deswegen haben wir beschlossen, dass wir heute Eistee machen. Aber vorher brauchen wir heißes Wasser.
0: So yes, as we're making the tea, let your eyes soften. Let your body arrive to this room. As you watch, maybe notice your feet. Maybe notice your seat. Maybe notice your hands. Maybe notice the air that's kind of moving in your body and out of your body.
1: Während die Blüten sich öffnen, laden wir euch ein, die Blüten zu beobachten und auch sich von dieser Öffnung und von den Blumen zu inspirieren und auch euer Herz zu öffnen, euer Körper zu spüren, euren Atem zu spüren.
0: Watch what becomes possible when two things gather, or three. Watch what opens when they are held together.
1: Es soll euch inspirieren, was passiert, wenn zwei oder drei Dinge zusammenkommen. Wenn ihr das auf euren Körper überträgt, euren Atem spürt, euren Sitz, euren Körper, die Temperatur hier und auch die Leute um euch herum. Während der Tee zieht, der Tee muss ziehen, könnt ihr zu zweit, ihr könnt nebendran zwei Personen aussuchen, am besten die ihr nicht kennt oder die nebendran sitzt und einfach erstmal euren Körper fühlt, dass ihr hier seid, wie ihr sitzt, die Temperatur von eurem Körper und dann die Präsenz der anderen Person auch fühlt. Man kann nichts falsch machen. Es ist alles willkommen. Es ist einfach nur fühlen und diese Connection spüren. Das heißt, die Präsenz des eigenen Körpers in diesem Raum und die Präsenz des anderen Körpers nebendran.
0: So now we are going to do a little bit of a participatory. I know sometimes this brings up kind of awkwardness, but let that be in the room. What we want to do with this exercise is that we wanted to say that connect

0: be aware of
1: wir sind sowieso alle verbunden. Wenn man das realisiert, dass wir die gleiche Luft einatmen, dass wir unterwegs sind und auf der gleichen, in der gleichen Stadt, in der gleichen, auf der gleichen Erde. Und wenn man das begreift, dass hier zwischen uns die Luft ist und zwischen euch und da, wir atmen schon die ganze Zeit die gleiche Luft. Und unser Körper weiß es schon, es ist sowieso schon connected. Wir spüren, dass andere Leute da sind. Und deswegen geht es hier nicht darum, die Connection zu suchen, sondern sich dieser Connection oder dieser Verbindung aware zu sein oder bewusst zu sein. Mm-hmm.
0: So from this awareness, we now just invite you to gently find one other person to share the next part with. This can be someone you know, this could be someone you do not know, it could be someone who's just sitting near you. You can choose to stay with yourself, if that also feels really comfortable. That's also a very good way to just be present with everybody and be present in this room. This is not about forcing intimacy. Again, there might be some awkwardness, but it is so allowed. And all we are saying is just to notice it all in your body and stay curious with it. Stay curious is very important.
1: Und man muss nicht irgendwas produzieren, dass man zeigt, ja, ich bin connected mit dir. Kann man, muss man aber nicht. Das heißt, es geht einfach darum, dass man sich wahrnimmt und die andere Person. Man muss nicht die ganze Zeit die Person angucken, man kann. Es ist alles wie erlaubt. Man muss auch nicht die ganze Zeit lächeln, weil man denkt, ja, das haben wir auch so in uns drin sozialisiert, dass wir zeigen, wir sind nett, wir machen nichts Schlimmes. Also es muss nicht sein. Man kann auch angucken und woanders schauen. Also sucht euren Weg. Das ist ja die Einladung.
0: So now we invite you all to come up for some tea and to grab one piece of fruit. You can either grab a date or a grape. And yeah, you can come
1: Maybe
0: up.
1: Maybe I have to explain first.
0: Yes.
1: First, we have to create this connection. In this time, we prepare the tea. You can feel this connection somehow. And after, nachher könnt ihr, wir haben hier Rosinen, die sind aus Tadschikistan. Sie haben so einen Stiel, weil in der Schweiz gibt es nur stiellose Rosinen. Die haben keine Stiele, die sind clean. Wir haben noch den Stiel. Und nachher, wenn wir den Tee holen, ihr könnt nachher euch Tee holen. Und nachher ist das, ihr könnt dann in dieser Connection, nachdem ihr Tee getrunken habt, ich erzähle schon vorher, dann könnt ihr das, das steht für Release, loslassen. Und dann könnt ihr das rausziehen. Und alles, was sich loslassen will, kann dann losgelassen werden. Und das sammeln wir, nicht wegschmeißen und verbrennen am Schluss so. Dann soll das alles wieder zurück in die Natur. Du kannst es auch vielleicht auf Englisch erzählen. Und wir haben, weil wir nicht wussten, ob wir genug Rosinen haben, dann haben wir noch Weintrauben mit Stiel benutzt. Also, ja.
0: Ja, so in English, the fruit, I'll give another instruction when it's time. But it is very special, especially these dates, because they have a stem. And we ask you, when you get the fruit, not to eat it. There will become a time where we're going to do a collective gesture together. And this gesture is all about release. You don't have to think about something really specific. You can also just know that release and letting go is possible. So, yes.
1: In dieser Zeit, you can use the time and find your connection with person, mm-hmm. and we prepare the tea in this.
0: And then slowly come up with your glass. There should be glass on the table. If you don't have a glass, there's some glasses on the back round table. So yes, find your connection, get the glass, and come up for some tea.
1: Sorry.
0: Yes. Is this enough water? You think we need more?
1: Maybe I bring more.
0: Yeah.
1: Ich brauche ein bisschen mehr.

0: Wenn Erinnerungen kommen oder Gedanken, dann dürfen sie sein in dem Moment.
1: Yeah, notice and be aware of your body. Be aware of the body near you. Be aware of the bodies in this room. Be here, be present with everybody here today.
0: Und fühlt euch willkommen. Ihr seid alle hier willkommen. Wenn ihr auch andere Körper im Raum wahrgenommen habt, ihr dürft euch freuen, weil der Abend noch nicht vorbei ist.
1: Now comes the fruit. So we invite you to bring attention to the fruit. Does everybody have a fruit? Did you accidentally eat it? If you don't have a fruit, let me know. I can kind of come over and grab it. Raise your hand if you need a piece of fruit.
0: Everybody.
1: Everyone listen to this direction. Amazing.
0: We are in Switzerland. Yeah. Wenn ihr diese Frucht, das ist eine Rosine, mit einem Stiel, das ist auch ein altes Ritual aus Tadschikistan. Wenn wir unsere Sorgen oder Probleme haben, machen wir Rituale, und dann trennen wir diesen Stiel von der Rosine. Ihr könnt einen Moment für euch nehmen und alles loslassen, was ihr wollt. Was sich loslassen lässt, könnt ihr dann in diese Bewegung, weil es geht um Embodiment, dass ihr das in dieser Bewegung macht. Und nachher den Stiel, hier, wir machen so eine Schale, dann könnt ihr da reintun. Nachher verbrennen wir es feierlich, also nicht hier draußen. Can say it in
1: English. So for the next gesture, we invite you to choose something you wish that you want to soften, that you wish you want to let go, something that you want to be released from yourself, from your body, something that you do not need to hold so tightly. Maybe it's the pressure that you have on yourself, maybe it's a question that you keep holding on. But you also don't need to have something really specific in mind that you need to release. Simply knowing that release and letting go is possible is also part of this gesture. So we ask everyone to kind of just hold that thing that you want to let go in your mind, in this fruit, in the stem, and whenever you're ready, just breathe in, and when you exhale, just pull the stem off the fruit.

0: Und diejenigen, die später gekommen sind, dürfen nachher sich den Tee nehmen oder auch eine Rosine und dieses Ritual für sich nochmal machen.
1: Oh my gosh. Maybe we can just pass this ball around. Yeah. So I'll pass the bowl around. If you guys can put the stems in there. Part of this ritual is also a burning of all these stems to really kind of collectively release what we need to release and let go of.
0: Are we ready?
1: Okay. So, I think we are at the end of the ceremony.
0: Thank you very much for your trust. Vielen Dank, dass ihr uns vertraut habt, getrunken habt, was wir euch serviert haben. Schön, dass ihr da seid. Mm-hmm. Und wir sind jetzt dieser Verbindung mit euch auch bewusst. Und wir wollen gemeinsam den Abend genießen.
1: We have one more thing to do.
0: Yeah.
1: To complete the ritual,
0: yes.
1: We're going to have to kind of do another last gesture. And what we're going to do is share the other person that you're with your name and to say, I'm here.
0: Wir sagen so, es geht einfach darum, sich Erlaubnis zu geben. Oft im Leben erlauben wir uns nicht, die Räume einzunehmen, unserem Körper hier sein zu dürfen. Und mit diesem letzten Satz möchten wir das wie abschließen. Und so einen Satz sagen wie, ich bin Sarina und ich bin hier.
1: My name is Stan and I'm here. So we offer that to you guys to also say it to each other. Thank you.
0: Danke.
1: Thank you.
0: Wir werden nachher, wenn ihr alle eure Stiele da reingetan haben, ihr könnt da reintun, stell das hier nach oder vielleicht Stan sammelt noch und nachher in der Pause verbrennen wir das, damit alles, was losgelöst wurde, auch wirklich sich in Asche verwandelt.
1: Yes.
0: Also ich übernehme es, wie ich schon vorgestellt wurde. Wir werden nachher diesen Tisch auf die Seite stellen, wenn jemand noch den Tee trinken möchte oder wenn jemand zu spät kam und diesen Genuss nicht teilen konnte, kann das noch nachholen. Jetzt übernehme ich in meiner neuen Rolle. Ich werde heute Abend diesen Abend moderieren. Vielen Dank, Stan, dass wir diese schöne Zeremonie öffnen könnten. Und damit eröffne ich den Abend heute. Es ist der vierte Tag von Antenna Festival und Migre Art öffnet Räume, in denen Stimmen, Körper, Erinnerungen aus BIPOC und migrantischen Realitäten zusammenkommen. So wie wir am Anfang erzählt haben, haben Stan und ich bei so einem Encounter oder bei so einer Begegnung bei Migre Art kennengelernt. Wir haben überhaupt keine Ahnung gehabt, was uns erwartet. Wir sind in diesen Raum gekommen. Sorry guys, I realized that I speak only German. I hope you can understand. When not, you have, I'm sure, people that can translate you. Because I am interpreter, but not today. Wir mussten uns gar nicht erklären. Bei Migre Art, wir mussten uns nicht erklären. Wir mussten uns nicht übersetzen. Wir mussten uns nicht überzeugen. Wir konnten einfach sein. Und es war so schön. Es gab Mandarinen, Gurken, Tee und nachher Palau. Dann hatten wir das, Sia hatte ganz toll gekocht. Und wir haben einfach miteinander geredet. Wir haben erzählt, was wir schon erlebt haben, wo wir unterwegs waren und was uns bewegt. Und so kamen wir auf die Sprache, auf die Muttersprache, wie wir erzählt haben. Das heißt, wir haben zugehört, nachgefragt, ausgetauscht, geteilt und empfangen, gelacht, aber auch geweint. Und daraus ist diese Zeremonie entstanden, die ist einfach im Raum gewesen nach unserem Austausch. Und das Motiv des Festivals ist Wurzeln und Samen. Es geht dabei aber nicht um die romantische Herkunftserzählung, sondern als Frage nach dem, was uns geprägt hat, was durch uns weitergetragen wird und was wir unter gegebenen Bedingungen überhaupt wachsen lassen können. In den letzten 3 Jahren sind durch die Samen der Antenna-Begegnungen einige Projekte gewachsen und sogar Wurzeln geschlagen. Und wir hoffen, dass diese Wurzeln tiefer in die Gesellschaft der Schweiz wachsen können und einen schönen Regenwald entstehen lassen, der uns Schatten spenden kann und Blumenwiesen kreieren kann, wo wir sein können mit unseren ganzen Körpern. Heute haben wir großartige Gäste, die ihre Perspektiven teilen, in der eigenen Sprache, im eigenen Rhythmus, mit den eigenen Bräuchen und Erinnerungen und eigenen Brüchen. Und schön, dass wir alle hier ein Teil davon sein können. Heute haben wir, ich hoffe, dass ich die Namen richtig ausspreche, Ethan Louis Dagatan alias Eris, Susie the Cockroach and Body Hacker, Naya de Souza und Anushka Gwen. Wie ich gesagt habe, ich heiße Sarina Tachibayeva und vorhin hatten wir Stanford Chen. Ich möchte den nächsten Gig ansagen. Was hilft uns, wenn wir schwierige Zeiten haben? Vielleicht so ein Ritual, manchmal eine Bettdecke, wo wir uns zurückziehen können. Manchen hilft Sport oder Essen und manchen hilft Poesie. Ethan Louis Dagatan ist in einer politisch engagierten Familie geboren. Die Eltern nahmen Eris schon als Kind zu Demonstrationen und Protesten mit. Diese Erfahrungen prägten seine Sicht auf die Welt. Literatur und das Lesen wurden für ihn zum Zufluchtsort und auch zur Quelle des Verstehens. Besonders durch die emotionale Kraft, die Worte tragen können. Nachdem seine Familie aufgrund der Gefahren rund um die Arbeit seiner Eltern gezwungen war, die Philippinen zu verlassen, wandte sich Eris in dieser schwierigen Phase der Poesie zu. Bis heute fasziniert ihn die Fähigkeit von Gedichten, tiefe und komplexe Gefühle mit wenigen sorgfältig gewählten Worten auszudrücken. Seitdem versucht er, Texte zu schreiben, die andere auf ähnliche Weise auffangen können, wie die Poesie für ihn selbst zu einem Zufluchtsort wurde. Für meine Gedichte gilt, sagt Eris, so dunkel ihr Anfang auch sein mag, nach dem Bitteren folgt immer etwas Süßes. Ein Applaus für Ethan Louis Dagatan. Applaus.

Ich habe heute auch was mitgebracht, ein paar Texte aus meinem aktuellen Theaterstück. Als Künstlerin beschäftige ich mich mit Themen der Erinnerung. An was können wir uns erinnern? An was wollen wir uns erinnern? Müssen wir uns überhaupt erinnern? Und als Dolmetscherin habe ich fast 30 Jahre lang Asylanhörungen verdolmetscht. Ich habe Tausende von Geschichten über Krieg, Folter, Gewalt, Verfolgung, Vertreibung, Verlust, Entwurzelung und anderen Schmerz verdolmetscht. Ich war Zeugin, als Menschen ihre Erinnerungen in diesen sterilen, grauen Räumen vom Staatssekretariat für Migration teilen mussten. Sie mussten es auspacken, ihre Traumaerlebnisse, die sie eigentlich für immer vergessen wollten, mussten sie vor wildfremden Personen erzählen. Meine eigenen Traumaerinnerungen habe ich dabei verdrängt oder abgespaltet oder abgespalten, aber manchmal gingen meine Erinnerungen mit den Erinnerungen dieser Menschen in Resonanz und vermischten sich. Dann fragte ich manchmal mich, wessen Erinnerung ist das? Diese Erfahrungen habe ich dann gemeinsam mit der Regisseurin Julia Skoff und vielen weiteren tollen Menschen in zwei Theaterstücken verarbeitet, Neutralisiert und Verschwommener Mond. Und im aktuellen Stück Verschwommener Mond haben wir uns dann mit der Frage beschäftigt, was macht Trauma mit uns? Wie wirkt es auf unsere Muskeln, unser Gewebe, auf unsere Erinnerung aus? Die Person im Stück, also ich, hat zu unterschiedlichen Zeitpunkten in ihrem Leben traumatische Erlebnisse oder Ereignisse erlebt. Krieg, geschlechtsspezifische Gewalt, psychische und physische Gewalt. Ich werde euch zwei Texte heute präsentieren, jetzt und dann am Schluss noch einen aus diesem Stück Verschwommener Mond. Im Oktober spiele ich dieses Stück im Schlachthaus Bern. Diesen Text, den ich euch jetzt vorlese, habe ich in Tadschikistan geschrieben, als ich extra dahin gefahren bin und ich wollte die Erinnerungen, die ich in meinem Körper habe, mit den Erinnerungen vor Ort in Resonanz bringen und das aufzunehmen, was da ist. Gelb. Ich lese euch die volle Version im Stück, ist hier gekürzt. Sonne. Sand, Staub, Hitze, Trocken, Sepia, Retro. Die Sonne brennt auf der Haut. Alles ist hell, trotz Sonnenbrille. Die Lichtstrahlen berühren die Augäpfel. Eine Lichtdusche. Die ganze Farbpalette des Gelbs. Beige, Ecru, Hautfarbe, Lehm, Ton, Sandgelb, Staubgelb, trockenes Gras, Ocker, blond, weißgelb, wüstengelb, graugelb, goldgelb, rosengelb, safrangelb, kurkumagelb, senfgelb, nahengelb, aprikosengelb, sesamgelb, honigmelonengelb. Hochbauten, Monumente, Parlamente, Verwaltungen, Spiegelfassaden, Leuchtreklame, Bergketten, Hügelkörper, liegende Körper, Profile, Wolken ruhen auf den Nasenspitzen, Wolken ruhen auf der Brust, Wolken ruhen auf dem Bauch. Erstarrte Körper, erstarrte Fassaden, erstarrte Profile, erstarrte Landschaft, schlafende Landschaft. Nur die fliegenden Tauben zeigen Lebendigkeit, schlafende Tauben im Flug. Ich zoome in diese weiß-gelbe Landschaft. Vertraute Labyrinthe, vertraute Gassen, die nach irgendwo führen, ins Nirgendwo. Ich laufe durch die Gassen, ich komme nicht weiter, ich packe Koffer, die ich nicht mitnehmen kann, die ich suche, die ich stehen lasse, in Eile. Ich schaffe es nicht zu packen, ich packe es nicht zu packen, ich muss los, ich muss rennen. Mein Schuh, wo ist mein Schuh, wo ist mein Koffer? Ich wache auf, in Eile. Hier bin ich aufgewachsen, mitten im Zentrum. Dort das Regierungsgebäude und da das schönste Teehaus der Stadt. Mein Neunstöcker, mein Innenhof, der schon längst nicht mehr meiner ist.
meiner bleibt, solange das Gebäude hier steht, solange die Erinnerung lebt, existiert irgendwo in meinem Geist, in meinem Körper. Ein Riesenbaum, der über die Autos seine Äste runterhängen lässt. Der Jungbaum wurde nun auch so groß. Gewachsen ist er. Erwachsen. Weißt du noch alles? Kannst du dich an alles erinnern? Mein Balkon. 1, 2, 3, 4, 5. Richtig. Das Weiß ist dreckig. Die Fassade grau. Abgeblättert mit Wasserrändern. Wie ein altes Foto, das unter den Regen kam. Hier in dieser Ecke des Plattenbaus der Eingang. Die Wände verschmiert wie immer. Lift. In diesem Lift bin ich oft stecken geblieben. Begegnungen, Rendezvous, Streiche, Lachen, liebevoll hochgetragen, dann gejagt, abgepasst, gesorgt, versteckt, schwere Einkäufe hochgetragen, ungeduldig, über mehrere Stufen springend weggerannt, zu den Freundinnen, zu den Liebhabern, zu den Mistkerlen, mit dem Hund, ohne Eltern, ohne Geschwister, zum Flughafen, wohin die Augen führen, für immer weg. Unter einem dieser Bäume ist ein Hund begraben, ist mein Hund begraben. Er wird immer mein Hund bleiben. Ein Sepia-Hund, ein Wuschelkopf. Sein Bellen höre ich heute noch. Unser Plattenbau neben dem Haus der Schriftsteller. Die ganze Fassade mit Dichtern und Denkern. Die wichtigsten, die klügsten, die alten. Daunish Andardil Charorirafshanas. Wissen ist ein Licht, das das Herz erhält. Rechts war ein, wisst ihr noch, ihr Alten, ihr Klugen, ihr Denker, was hier alles geschah? Oder habt ihr auch nichts gesehen, nichts gehört, wie der Rest der Leute? Schaut mal, wie nah von hier bis nach Hause. Schaut mal, wie weit von hier bis nach Hause. Meine Füße in einer Pfütze, seit Stunden. Damit ich krank werde, damit ich weg kann. Er schubste mich weg aus Sorgen um meine Nieren. Komische Fürsorge, nachdem er mich 20 Stunden... Apotheke Nummer 1, unter dem Plattenbau. Meine Apotheke, mein Plattenbau. Die Außenfassade sandgelb, frisch gestrichen. Auf dem Balkon unsere Nachbarin. Die Meute beobachtet, die wütend durch die Hauptstraße rannte und auf ihrem Weg alles niederschlug. Läden, Autos, Menschen, Schüsse, Demonstranten, Panzerfahrzeuge, Helikopter.

Pflaster haben Sie nur diese, winzigen, schmalen? Wir haben nur diese. Für große Wunden nehme man einen Verband. Für einen Verband ist die Wunde nicht groß genug, für ein Pflaster nicht klein genug. Ein Wundendilemma also? Ein Pflasterdilemma.

Ich singe euch ein Lied, das ist heute Premiere. Es ist ein Lied aus Tadschikistan von Daler Nazarov. Und es geht mir um Erinnerungen. Dieses Lied hat mich begleitet, als ich damals nach Deutschland ging. Und die Musik war die einzige Insel, die einzige Verbindung zur Heimat. Weil sonst hatte meine Sprache, meine Kultur keinen Platz in dem Moment, als ich 20 war.

Vielen Dank. Es ist, it is like to perform in front of family. I'm quite nervous, but I imagine that this family is very kindly and nice, because in front of family we are sometimes too nervous. Bevor ich den nächsten Act introduce, machen wir ganz kurze Pause, lüften, nachher kommt Dispel, wir müssen ein bisschen umbauen und danach geht's wieder weiter. Es ist gut. 5 Minuten Pause. Könnt ihr noch reinkommen, bitte? Ja, we would like start. Wir würden gerne starten. Ich warte noch 1-2 Minuten, bis alle kommen. Okay. Ich glaube, ich fange an, Anna, da kommt noch. Nach einer Minute.

Die nächste Performance oder der nächste Act ist Dispel, ist von Body Hacker und Susie the Cockroach. Den Sound oder die Soundscape-Kompositionen sind von Asta Norborg und Kostüme von Osman Farah und den Text. Die Texte stammen von diesem Kollektiv, aber das Editing hat Nina Krämer gemacht. Also wir haben heute zwei Orakelpersoni der Firma Nordic Melancholy zu Gast. Diese Orakelpersoni beruflich beschwören Flüche und Prophezeiungen für die dänische Psyche. Vielleicht können wir das dann auch für die Schweizer Psyche implementieren. Das schauen wir dann. Auf diesen Tischen oder auf den Stühlen sind so Texte. Wenn nicht alle haben, weil wir haben nicht genug, vielleicht kann man dann teilen mit den Nachbarpersonen. Ja? Das Kollaborationsduo Body Hacker und Susie the Cockroach aus Kopenhagen bringt uns heute ihre Expertise. Susie the Cockroach ist brasilianische Künstlerin, Autorin und DJ mit Wohnsitz in Kopenhagen. 2025 veröffentlichte Susie the Cockroach den Kurzroman Figure 8, der sich mit Selbstmythologisierung, Zeitreisen und Transformation beschäftigt. Gemeinsam mit anderen leitet Susie the Cockroach The Violet Hour und einen Schreibworkshop für trans, nicht-binäre und genderfluide Menschen. Und Body Hacker ist eine trans multidisziplinäre Künstlerin mit multiethnischen afrikanischen Wurzeln und lebt ebenfalls in Kopenhagen. In immersiven multimedialen Performances erschafft Body Hacker sinnliche Verflechtung zwischen dem Menschlichen und dem Nichtmenschlichen. Und jetzt dürfen wir hier dieser Performance Dispel beiwohnen. Und ein Applaus für Body Hacker und Susie the Cockroach.

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2: Delirantes.
5: Futuros que não se deixam revelar.
2: Futuros. Que não se tem.
4: Será que tem sacrifício?
2: Malandrar.
4: Esperando para se largar.
2: Revelar.
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7: So, thank you very much. Wir machen wieder 5 bis maximal 10 Minuten Kurzpause, damit hier abgebaut wird. Das heißt, man kann wieder schnell aufs WC oder was trinken, Luft atmen und dann kommen wir wieder zurück mit weiteren Acts mit mir. Und dann noch haben wir Bundeskanzlerin zu Besuch und weitere Acts. Jetzt eine kleine Pause. Welcome back. Wir haben über die Muttersprache gesprochen. Und Muttersprache, ich bin in Tadschikistan geboren und aufgewachsen. Und wie ich schon gesagt habe, ich habe einen Mix gesprochen, Tadschikisch und Russisch. Dann bin ich nach Deutschland und habe dann Deutsch gelernt und alles andere verdrängt. Es ist, wenn man die Sprache nicht, also wenn die Sprache keinen Raum hat. Dann habe ich Recherche gemacht und mich mit Embodiment beschäftigt und plötzlich konnte ich meine Muttersprache wieder entdecken. Und heute lese ich euch ein Gedicht. Dieses Gedicht habe ich in Tadschikisch geschrieben und dann auf Deutsch übersetzt, weil ich weiß, es sitzen Leute im Raum, die Persisch sprechen. Fange ich mit Tadschikisch an und dann wechsle ich auf Deutsch. Eigentlich heißt es Zunge, weil auf Persisch heißt Zunge, the tongue, und die Sprache, language, ist das gleiche Wort. 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Zaboni tu daroz, duru daroz. Moche na ke khudro dorim. ما رزمیر خود رو داریم. در روزی زبانت به اندازه ما درست نمی آید. در روزی زبانت با در روزی ما موافقت نمی کند. زبانت رو کوتاه کن. زبانت رو بگس. زبانت رو نگه دار. زبانت رو نگاه کن. همه چیز جای خود رو دارد. قانون خود رو دارد. رسم و آیین خود رو دارد. زبان تو کوچگی. زبان تو بازاری. زبان تو خارجی. زبان تو روزبکی، زبان تو آلوده، زبان تو نیمکالا، زبان تو نیمچلا، زبان تو ملنگد، زبان تو ملپد، زبانت لال، زبانت گنگ، زبانت فلج، زبانت معیوب، زبانت به استخوان، زبانت به دست و پا، زبانت به سر و سامان، زبانت به عقل و خیرد، زبانت، زبانت، زبانت، زبانت از پند و اندرز ریش در آورد. ریشی سفید در آورد. سب سفید، سب، سه، س. ریشی زبانت ریخت. ترسیده از تیغ ریخت. زبانت از گب مو در آورد. موی دراز بر آورد. دور و دراز. موی زبانت رو بیباف. زبانت چیل کاکول دارد، زبانت چیل جمالک دارد، جمالت زبانک دارد، زبانت چیل چشمه دارد، زبانت چیل چشمک دارد، زبانت چشمک میزند، زبانت چشمش چار تا شد، چشمش علاولا شد، زبانت چشم کرد، زبانت چشم شد، چشم خیره شد، چشم نابینا شد، چشم کور شد، زبانت چشمش کور شد، زبانت گوشش ناشونوا شد، زبانت زبانش لال شد، زبانت نادان شد، زبانت بی زبان شد، زبانت به انسان شد، زبانت به جهان شد، زبانت گور شد. زبانت با خاک یکسان شد، خاک شد، خاک، خاک، خاموش شد، آرام شد، سکوت. هوش بیدار شد. در بیابان بادی سبا می وزید. از پشت کوهی قاف سیمرغ بال زد. بذری آتش فشاند. سبز شد. چمن شد. باغ شد. صد برگ و لاله شکفت. صد انار گل کرد. بوی شیرین در هوا پر می زد. از یادی ازل تا ابد بلبل نالید، از یاد عشق جاویدان سخن از نو زنده شد. زبان می جوید، زبان شکل گرفت، داستان از نو سر شد. مونولوگ در پونکت. Deine Zunge ist lang, unendlich lang. Wir haben unser Maß. Wir haben unsere Größe. Die Länge deiner Zunge passt nicht zu unseren Maßen. Die Länge deiner Zunge stimmt nicht mit unserer Größe überein. Verkürze deine Sprache. Beiße deine Zunge. Bändige deine Sprache. Achte auf deine Zunge. Alles hat seinen Platz, hat sein eigenes Gesetz, hat seine eigenen Sitten und Bräuche. Deine Sprache ist Straßenmund. Deine Sprache ist Marktgeschrei. Deine Sprache ist fremd. Deine Sprache ist ein Wirrwarr. Deine Sprache ist verunreinigt. Deine Sprache unausgereift. Deine Sprache halbfertig. Deine Sprache hinkt. Deine Sprache torkelt. Deine Sprache ist stumm. Deine Sprache ist sprachlos. Deine Sprache ist gelähmt. Deine Sprache ist defekt. Deine Zunge ist ohne Knochen. Deine Sprache ohne Hände und Füße. Deine Zunge ohne Kopf und Ordnung. Deine Sprache ohne Verstand und Weisheit. Deine Sprache, deine Sprache, deine Sprache. Deine Sprache bekam vom Ermahnen und Belehren einen Bart. Sie ließ einen weißen Bart wachsen. Weißer als weiß. Weiß. Weiß. Der Bart deiner Sprache fiel aus. Aus Angst vor der Klinge fiel er aus. Auf deiner Sprache wachsen vom Gequatsche Haare. Lange Haare. Unendlich lang. Flechte das Haar deiner Sprache. Deine Sprache hat 40 Zöpfe. Deine Sprache hat 40 Zierbänder. Deine Schönheit hat ein Zünglein. Deine Sprache hat 40 Quellen. Deine Sprache hat 40 Äuglein. Deine Sprache zwinkert zu. Deine Sprache macht 4 Augen. Ihre Augen flackern und starren. Deine Sprache hat böse Augen. Deine Sprache wurde zum Auge. Wurde zum trüben Auge. Wurde zum sehschwachen Auge. Das Auge wurde tot. Das Augen, die Augen deiner Sprache sind erblindet. Die Ohren deiner Sprache wurden taub. Die Zunge deiner Sprache ist verstummt. Deine Sprache wurde unwissend. Deine Sprache wurde zungenlos. Deine Sprache wurde menschenlos. Deine Sprache wurde weltenlos. Deine Sprache wurde ein Grab. Deine Sprache wurde mit dem Erdboden gleich, wurde zu Erde. Erde, Erd, es wurde still. Wurde ruhig. Schweigen. Der Geist erwachte. Nein. Fast. Der Geist erwachte. In der Wüste, nein. In der Wüste wehte der Morgenwind. Hinter dem Berg Kof, der Simurgh schlug mit den Flügeln, streute Feuersamen. Es wurde grün. Wurde Wiese, wurde Garten. 100 Rosen und Tulpen gingen auf, 100 Granatäpfel blühten. Der süße Duft schwebte in der Luft, von der Erinnerung an die Ewigkeit ohne Anfang und Ende. Die Nachtigall klagte aus Erinnerung an ewige Liebe. Das Wort wurde wieder lebendig. Die Sprache suchte nach Zunge. Die Sprache nahm Form an. Die Geschichte nahm wieder ihren Anfang.

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Ich war Dolmetscherin, habe ich schon gesagt, ja. Und ich habe ein Interpreter for the visit of Tajik, President of Tajikistan, visit Switzerland, and I was interpreter, and I was so, wow. And today we have Bundeskanzlerin persönlich. And now I'm so excited to introduce our Bundeskanzlerin. Naya de Souza, mehrsprachig aufgewachsen und transdisziplinär geprägt, überschreitet die künstlerische Praxis. Ja, jetzt bin ich so. Sie überschreitet einfach alle Grenzen zwischen Disziplinen, Ländern und Institutionen. Kunst versteht Naya als einen fortwährenden Prozess der Migration und Übersetzung. Man könnte so viel über Naya erzählen, aber sie wird sich selbst gleich hier vorstellen, Bundeskanzlerin!

0: Mögt ihr noch? Seid ihr noch fit? Es gibt gleich wieder einen Ausschnitt aus meinem Stück. Es geht um Resilienz, die in unseren Körpern lebt. Das ist ein Ausschnitt aus dem Theaterstück Verschwommener Mond, Buried Moon, und kommt im Oktober ins Gastspiel in Bern. Und danach haben wir ein Konzert von
1: Aha, okay, nice, but after I need this Dingsbums. Und danach, ich werde jetzt schon Anushka Gwen vorstellen. Nach meinem kurzen Intermezzo kommt Anushka Gwen. Den heutigen Abend wollen wir mit deren Stimme abschließen, mit deren Geschichte, deren Zärtlichkeit und deren Wucht da ist. Anushka Gwen nimmt mit Selbstbewusstsein den Raum ein und bringt mit deren Stimme deren ehrlichsten und intimsten Gedanken zum Ausdruck. Und sie schafft damit Räume, in denen Verletzlichkeit als Kraft erscheint. Anushka Gwen, geboren und aufgewachsen in der Schweiz, singt, schreibt Songs, spielt Bass und betreibt Kulturarbeit. Die Verletzlichkeit, die Komplexität und die Emotionen des Lebens sind die wichtigsten Inspirationsquellen deren Arbeit. Als Künstlerin mit kongolesischen Wurzeln lässt sie sich von wiederholenden, soulvollen und rhythmischen Melodien inspirieren und verbindet diese mit deren Liebe zur elektronischen, psychedelischen und weitläufigen Pop-Klanglandschaften. Nach mir ist Anushka Gwen.

0: zähmten sie. Angeeignet habe ich akzeptiert. Aus Ohnmacht, Schmerz, aus Widerstand, aus Lebenslust, weil neugierig, vital, voller Kraft, Urkraft, existent, Existenz.
1: Wer bist du? Wie alt bist du? Alt. Uralt. Ahnenalt. Ahnenpflicht. Ahnung, Erahnung, Ermahnung. Mutter. Großmutter. Urgroßmutter. Urgroßmutter. Es kitzelt. Im Rücken. Schulterblätter. Es wachsen Arme. 3, 4, 5, 6. So viel, wieso? Ein Baum mit Wurzeln tief bis zum heißen Kern, wo es brodelt, kocht. Wo waren diese Arme? Gebunden, versteckt, zum Schutz, aus Sicherheit, aus Fürsorge, weil zu gefährlich, weil zu kraftvoll, zu neugierig, zu lebendig, zu unabhängig, zu frei, zu frei. Mein Körper ist eine Bergkette mit Felsen, Gletschern, Gestein in Schichten, rotes Fleisch, aufgerissene Muskeln in Terrakotta, gelbe Sehnen, grün-blaue Adern. In meinem Körper, mein Körper, mein Uterus ist ein Berg, dahinter eine große Höhle, in der eine alte Frau lebt, mit vielen Armen, die ihr aus dem Körper wachsen, in die Welt. Ihre Beine sind Wurzeln, ihre Haare sind Flüsse, tosend, ruhig, plätschernd. Ihre Augen leuchtend wie 2 Sonnen. Ihre Tränen, Schmelzwasser, Tiefenwasser, Regentropfen. Ihr Mund, ein Halbmond, Mondfinsternis. Ihr Atem, warm, Ebbe und Flut. Ihr Lachen, ein Donner, ein Beben, ansteckend. Ihr Geist, ein Blitz. Ihre Brust, eine Mondlandschaft, weit. Ein Hochplateau in den 4000ern. Krater, offene Erdkrusten. Narben vom Aufprall der Kometen schneisen die ganze Landschaft. Überwuchert mit Tulpen und roten Mohnblumen. Der Sternenhimmel im Inneren einer großen Teeschale. Schimmernd, Bernsteinaugen, Mädchenaugen. Mein Uterus ist eine Amethystdrüse, eine Drüse, ein Kristallnest. In meinem Uterus lebt ein Vogel aus 30 Vögeln. Seine Flügel aus 60 Flügeln, seine Federn aus 1000 Federn, 1000 Feuerfunken fallen auf die Erde. In meinem Uterus wächst ein Granatapfel mit 1000 Körnern, 1000 Körpern, 1000 Geschichten, 1000 Erinnerungen, 1000 Leben. Ich weiß es. Ich weiß, dass ich es weiß. Und weil ich es weiß, bin ich hier, in meinem Körper. Ich bin am Leben.

Verschwindet die Erinnerung, wenn die Wohnung verkauft wird? Verschwindet die Körpererinnerung mit der Zeit? Verschwindet die Erinnerung mit dem Tod? Verschwindet der Kampf um die Erinnerung mit dem Tod? Verschwindet die Erinnerung, wenn sie keinen Ort hat? Verschwindet der Schmerz durch Isolation? Verschwindet die Verantwortung durch Schweigen? Verschwindet die Gewalt in den Körpern der 6-Jährigen, der 15-Jährigen, der 16, der 17, der 18, der 19, der 20-Jährigen, der 50-Jährigen, wenn darüber geschwiegen wird? Verschwindet die Vergangenheit, wenn wir sie ruhen lassen? Verschwinden die Kinder vor unseren Augen?

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0: Where everybody go?
1: Ja, das weiss ich auch nicht, wo die alle ran sind. Aber loset doch zu, verehrte Freundinnen und Freunde des Äthers, des Programmes Cutting Content. Ach, welch wundersames Ding ist doch das Radio. Diese flimmernde, unsichtbare Hand und das Band, das durch Mauern und Kellergewölbe kriecht, durch verrauchte Hinterzimmer huscht, bis es schließlich in unseren Ohren landet, wie eine verschwörerische Botschaft aus einer anderen Welt. Wo die offizielle Kultur populistisch und geschniegelt daherkommt, dort knistert im Radio noch der kleine Funke Ungehorsam. Gerade in der Untergrundkultur ist es seit jeher der heimliche Kurier, ein Draht der Herzen, Ideen und nächtliche Exzesse miteinander verlötet. Denn während die Welt da draußen geschniegelt marschiert, mit einem Zeigefinger Schawinskis, murmelt der Äther im Untergrund Zürichs weiter. Er lacht, stolpert, bounzt, rauscht und singt. Er trägt Stimmen, die sonst nirgends wohnen dürfen, und macht aus Einzelgängern eine Gemeinschaft aus lauschenden Verschwörerinnen und Verschwörern. Und heute, meine Damen und Herren, feiern wir zwei solcher Äther-Akrobaten. Zwei wackere Sendungsmacher, die sehr bald die ehrwürdige Marke von 100 Sendungen erklommen haben. 100-mal Mikrofon, 100-mal Nadel auf der Platte, 100-mal der kühne Sprung ins Ungewisse der Nacht, Planschen in der Subkultur dieses Planeten. Das ist keine bloße Zahl, nein, es ist ein kleines Denkmal aus Schall und Mut. 100 Abende gegen die Stille, gegen die Wackness, 100-mal der trotzige Ruf, hier sind wir noch, ihr dummen Wichser. Darum lasst uns die Gläser heben oder die Dosen, die Regler aufdrehen und diesen beiden tapferen Kapitänen des Radiodampfers applaudieren. Applaus, Schnau. Möge ihr Signal weiter durch die Nacht sausen, möge ihr Rauschen nie verstummen und möge die Klinge des Untergrunds noch lange, lange über das Schneidebrett sausen. Hoch das Radio, hoch der nächtliche Unsinn und hoch unsere beiden Helden am Mikrofon, die Scheren der Bilder, die Spreu vom Weizentrenner, Applaus für Habicht und Harry. Ja, herzlich willkommen in der, glaube ich, 94. Sendung heute. Bin ich richtig?
2: Ziemlich genau.
1: Von der wundersamen Sendung, die ich auch schon hatte, als Gast teilnehmen, nämlich in der 48. und 84., wenn man das recht ist.
2: Krass, glaube.
1: Ja, ein bisschen vorbereitet, Tommy, und ein bisschen ein Elefantenhirn habe ich doch auch, meine lieben Freunde.
2: Besser als mir.
1: Und habe ich, ja, gesehen. Dafür habe ich nicht so schöne Füße wie ihr.
3: Das stimmt nicht. Man sieht sie von da und ich finde sie sehr ansprechend.
1: Danke, aber dafür spüre ich sie nicht mehr so, wie du sie spürst. So, meine das lieben Freunde, wie geht es euch? Geht es euch gut?
2: Sehr gut, ja.
3: Sehr aufgeregt, ja. Also, es ist ja geil, dass ich heute mal so auf dieser Seite vom Mikrofon.
2: Das bist du eben lustigerweise gar nicht.
3: Oder? Ja, ich weiß. Also, räumlich natürlich nicht, aber ich habe mir schon vorgenommen, dass ich heute auch einfach mal so ein bisschen der unvorbereitete so ein bisschen Gast bin, der einfach ein bisschen passieren lässt, was auf einen zukommt.
2: So, ja. so wie der Habicht. So ein bisschen scheuch und nicht so am Mikrofon erfahren.
1: Ja, stell dir doch ganz schnell vor, wer ihr seid. Ich bin noch schnell zu meiner Persona. Ich bin der Krisel. Ich darf mich als Kollege oder Freund von diesen beiden Protagonisten nennen, beschimpfen lassen. Und ich bin froh, dass ich hier durch eine Stunde durch die Sendung führen. Und wie gesagt, stell dir doch schnell vor, für die Leute, die das erste Mal Radio Lora hören oder Cut in Content.
2: Ich bin der Harry Balls, ich bin...
3: Hey, warte mal, das bin doch ich. Nein, komm, ich tue sonst immer so viel schwätzen. Tu doch du mal
2: anfangen. Okay, gut. Ich bin der Habicht, a.k.a.
1: Mr. Sex.
2: Mr. Sex, a.k.a. Clemens, a.k.a.
3: DJ Aleister, a.k.a. Stefan Seemöwe.
2: A.k.a. der Lieslingmacher. Und ich bin Sendungsmacher da bei Cut im Content seit mehreren Jahren. Ich glaube, über 7 jetzt.
3: Nein, viel mehr.
2: Viel mehr?
3: Viel mehr. Okay. Wir machen 10 Sendungen etwa pro Jahr. Also wir sind bei etwa 10 oder 11 Jahren im Fall.
2: Nein, du hast immer die Sommerpause vergessen.
3: Eben, ja. Aber ja. Oh, du ziehst die ab.
1: Ja, und du?
3: Ich bin der Harald B., da in meiner Funktion als Moderator bei Radio Lora. Sonst auch noch bekannt als Harry Balls, was ist auf Seite, Funky Mom, Vasco da Alpha, Sean Connery, Jan Money, Jan Price, Jackson Nöte 60, unter anderem. Und ich labere einfach meistens da. Der Habicht ist natürlich viel mehr als ein Sendungsmacher. Er ist DJ, er ist auch in der Promo von dem ganzen Zeug eigentlich maßgebend beteiligt. Er macht immer Jingles vor der Sendung. Also ich würde sagen, etwa 80-90% der Jingles zu jeder Sendung sind vom Habicht.
2: Wahrscheinlich
3: 99%. Wahrscheinlich 99%. Okay, ich habe ein bisschen tief gestapelt, ausnahmsweise.
1: Hast du schon Jingles gemacht?
3: Nein, Jingles habe ich. Ah, doch. Tatsächlich, wo der Habicht Vater geworden ist, habe ich ein Habicht-Spezial gemacht.
2: Stimmt, aber du bist jetzt im Kasten. Sonst würde unser guter Freund Produit Monlier einspringen für so Geschichten.
1: Ja, Grüße gehen aus an dieser Stelle.
3: Schalter,
1: meine lieben Freunde, ich glaube, es ist wieder mal Zeit für Musik. Haben wir etwas, wo wir
2: laufen lassen? Verschiedene Sachen mitgenommen. Du
3: kannst
2: so gesagt,
3: uns voll guiden durch die Sendung. Genau. Wir sind für alle Fälle gerüstet.
2: So, ja. Ich habe so Ordner dabei, da sind Sachen drin von uns und Sachen. Da kann ich schon ganz gute Sachen.
1: Meine lieben Hörerinnen und Hörer, man hört sich nach der Musikpause.
3: Jetzt geht
2: dir
3: einfach etwas
2: groß. Wir tun die Überbrückung, also wir machen jetzt sozusagen das Interlude von der Musikpause.
3: Genau. Er ist in Ordner von steril radiotauglich. Vielleicht kann man zu dem noch sagen, wir machen ja nicht nur Radio.
2: Nein,
3: das,
2: genau.
3: Ich finde, das hat schon auch...
2: Steril ist ja eigentlich nicht Cutting-Content, so müssen wir das vielleicht auch.
3: Genau. Du, Chrisl, komm doch nochmal zurück, vielleicht müssen wir...
2: Schau jetzt, er hat etwas, aber er hat sich im falschen Play entladen.
3: Das geht eben nicht so einfach. Schau, da sehen wir schon.
2: Das ist gut. Ich würde jetzt sagen, ich kann es nicht lesen von da. Ich würde sagen, wir hören es und tun es nachher kommentieren.
3: Genau. Das ist jetzt eben so etwas. Zum einen Track laufen lassen, müssen wir den jetzt eben da überziehen.
2: Aha. Das ist eben so, das unterscheidet dich, Kiesel, von den Sendungsmachern.
3: Genau.
1: Siehst, ja, da sieht man meine Amateurhaftigkeit. Ja.
3: Und jetzt kann man da so einen Kickstart machen. Ihr gehört am Grund vom Slick Pip und dem Hobby.
1: Wow.
2: Grüße gehen raus.
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0: Ein geiler Track am Grund.
1: Wir haben gerade beim Neuesten angefangen eigentlich.
0: Und Slick Pip, ja, wieso nicht? Ja.
2: Gerade beim Side-Hustle, gell? Das ist das ist Rap-Business und das andere ist das Radio-Business.
0: So ist genau. Es, sonst gehört es zusammen. Roger Schawinski, fick dich.
3: Ich habe früher noch schon illegale Radiostationen auf Schiff auf dem Zürichsee gemacht.
1: Der Track ist ein Feature mit dem Slick Pip von unserer das Jahr erschienene EP voll beschäftigt. Wo eigentlich eine lustige Story auch hat, weil wir vor etwa der gleichen Zeit, wo auch gewisse Tracks, die wir heute noch spielen werden, entstanden sind, also etwa rund 12 Jahre, eigentlich schon eine EP gemacht haben, die nie rausgekommen ist.
0: Ah ja?
1: Genau, ja. Und jetzt ist eigentlich das sozusagen die, wo wir damit zufrieden gewesen sind.
0: Und was ist mit den Tracks passiert, wo
1: die
0: nie
1: sind, die habe ich.
0: Und die Texte sind auch nicht recycelt worden?
1: Nein, wenig davon. Teils auch passagenweise von uns beiden immer wieder irgendwo auftaucht. Aber sonst eigentlich...
0: Jetzt also draußen zum Streamen und die heisst...
1: Genau. Voll beschäftigt.
0: Voll beschäftigt, sehr
1: gut. Nachdem man nicht erwerbstätig war, ist man jetzt voll beschäftigt.
0: Auf nicht erwerbstätig bist du doch ein Protagonist gewesen. Harry, das was geht bei dir gerade musikalisch? Was gibt es da bald etwas Neues?
2: Hey, ja, kann gut sein. Kann sehr gut sein.
0: Schon etwas Spruchreifes?
2: Spruchreif, weisst du, irgendwie... Wenn man so Sachen nur als Hobby macht, ich rede seit Jahren davon, dass bald etwas kommt und es geht nachher trotzdem immer wieder länger, als man gemeint hat. Wir haben ein brutales Album gemacht, Fatima, Fafa, More Money und ich, zusammen mit dem Schalter Göll, aber auch mit zwei Beats vom Habicht. Gemastert vom Grossmeister Crazy Bo, Shoutout auch an dieser Stelle.
0: Yes, Crazy Bo.
1: Shoutout.
2: Das ist seit 7 Jahren in der Mache, darum sage ich, ich bin sehr vorsichtig mit Spruch. Es kommt!
0: Also ich habe schon Tracks gehört und es wird wirklich geil. Freue mich. Freust dich auch, habe ich.
1: Sehr, ja.
2: Ich möchte vielleicht an dieser Stelle, müssen wir das vielleicht noch schnell auflösen. Das eine ist ja Cut-In Content, das ist die Sendung, die wir jetzt gerade sind. Und das andere ist Steril Industries, das ist ein transnationales Medienkonglomerat.
0: Warum heisst das Steril?
2: Genau, wo eben Cut-In Content eigentlich einverleibt hat. In dem Sinn ist Cut-In Content einfach ein Teil von Steril Industries und das heisst, das ist

0: Marketing ist schon.
1: Viele Leute haben schon Abschlussarbeit im Gimmick gemacht und gewisse
0: okay. sind gut. Gut, das geht aber jetzt doch zu weit, lieber Habicht. Erzähl mir doch lieber, was mit dem Namen Steril auf sich hat.
1: Also gewisse Leute, ich würde jetzt keinen Namen nennen, aber die haben auch als Abschlussarbeit vom Gimmick ein Rap-Album gemacht.
2: Das ist korrekt. Das haben gewisse Leute genau. tatsächlich gemacht.
1: Und gewisse Leute, die dort mitgeschafft haben, haben dann so das Zepter selber in die Hand genommen und in sich in Schränke in ihren Zimmer, die Heime bei den Eltern eingefercht und dort Sachen aufgenommen. Cool. Und Beats gemacht auf MPDs mit MIDI-Files, in komischen Software, so heute niemand mehr braucht, wo alles dementsprechend tönt. Und
2: soll ich also ich bin die Person aus dem Schrank mit der MPD, ich habe tatsächlich
1: mitunter?
2: Also ja, mitunter mit dem Homeboy Beat Nutz. Yes. Und mit meinem Day One Boom Pablo Escobappe, mein Ghostwriter auch unter anderem.
1: Auch sehr involviert ins heutige Geschäft von unserem Label.
2: Das ist korrekt. Mit ihnen haben wir Tracks gemacht vor 15 Jahren, wo wir wirklich so sind schwierig für die Ohren, sagen wir es so. Mm. Also die Beats, so, wir haben nicht gewusst, was ist ein Kick, was ist ein Snare, was ist ein Hi-Hat. Wir haben einfach mal irgendetwas gemacht und es war so ein bisschen Beschäftigungstherapie für kiffende Gimmischüler. Und von dort kommt tatsächlich Steril. Das war das erste Tape geheißen.
0: Wieso?
2: Kennst du den Gangstar-Track, den sie am Anfang so rufen? The Real
1: Hip-Hop,
2: MC und DJing. Ja, genau.
1: From your own mind.
0: Ja, genau. Das ist auf Moment of Truth drauf.
1: Keine Ahnung.
2: Genau, und Steril ist eigentlich einfach Schweizerdeutsch für ist der Real.
1: Und dann gibt es natürlich noch Stay Real no joke, vom, oder? Stay Real ist natürlich auch noch
0: die nächste Anspielung. Geil, schön.
2: Aber es war eigentlich, ist der Real, Beat Nutz, ist der Real, Harry Balls.
0: Aha.
2: Genau, aha. Und dann sind wir so zu, sind wir die Haarigen, sind wir gewesen. Das war unser Name von der Rap-Combo, die Haarigen.
0: Okay,
2: evolviert das aus der, evolviert eigentlich aus der lustigen Lustmilch, wo genau. ich zusammen mit dem Slick Pip im irgendwie Alter von 15, 16 in einer Gimmi-Arbeit.
1: Also vor allem vom Giudini, oder?
2: Genau, also sagen. Der Übervater, unser Afrika Bambaataa, ohne genau. das ganze Kinder anlangen, ist eben der
0: Growing
2: Up. Das ist so, das ist so.
1: Also er hat sich selber wahrscheinlich angefangen, er ist noch ein Kind
0: gewesen. Ist geil, dass sie so einen edlen Übergang gemacht haben von Gimmi-Arbeit.
1: So gut, ja. Also das ist, hat sich... jetzt gerade gut dagegen.
2: Ja, eben, es sind so, es sind
1: nur die lustigen Lustmilch. Nur da habe ich keine Lustmilch gemacht.
0: Lustige Lustmilch. Bist du mit dem Gimmi-Rapper bist du abgehängt im Fall?
2: Ja, fix.
0: Oh,
2: ja.
0: Geil.
1: Wir haben also alle nicht mit Rapper abgehängt.
2: Also,
1: das ist das Lustige.
2: Also, wir haben das wie einfach für am Kid Growing Up seine Maturaarbeit haben wir das aufgenommen.
0: Aha.
2: Und den Habicht habe ich kennt aus einem anderen Kollegenkreis. Wir haben uns tatsächlich beim Freestylen im Rosengartenperkli in Winterthur kennengelernt. Also mehr eigentlich beim Kiffen.
1: Und, also Connection ist wirklich lustigerweise ist Connection über den Selim Lötscher. Peace, Shoutout auf New York, wo ein Kollege von Julie war und so mich vermittelt hat an Julie und der Julie war ein Kollege von Jan.
0: So zwei Freunde, wo sich
1: und
0: schon
1: ich bin lang
2: es ihnen, sozusagen. Ewig zurück und es ist sehr kompliziert. Ich glaube, genau. Es wird nicht einfacher, wenn man darüber redet.
1: Aber es ist spannend.
0: Aber vielleicht das erste Mal, wo wir das nächste Spiel nämlich. Da hole ich schnell aus. Ist ein Spiel von einem Fernsehformat, wo ich bin SRF-Fan, aber ich bin froh, ist Glanz und Gloria nicht mehr.
2: Wollen wir nicht zuerst einen von diesen alten Tracks hören?
1: Doch, zum Mio.
0: Vielleicht den zum Abschliessen.
1: Können wir
0: auch. Zum Abschliessen, bitte. Ich will jetzt das Spiel wirklich spielen und jetzt tun wir meine Anmoderation nicht versauen, ich hole schnell ist.
1: Gell, du bist im Fall da nicht am Drücken.
0: Wirklich nicht.
2: Okay, okay.
0: Simst du wieder. Ja, du hast den Zeigefinger wieder in dein Fiddle-Loch, wo du siehst. Nicht auf die Maustaste. Und Glanz und Gloria hat das Spiel gehabt. Ich oder du, das spielen wir heute. Also
2: nach dem Track?
0: Nein, vor dem Track. Und ich sage Behauptung oder ich frage etwas, wer etwas Besseres kann. Und wenn ihr das Gefühl habt, es trifft auf euch zu, dann hebt ihr mit dem Finger auf euch.
1: Und was
0: wenn
1: ihr
0: das Gefühl habt, es trifft auf den anderen zu, dann zeigt ihr mit dem Finger
1: du
0: auf
1: weißt,
0: euch.
1: Das ist für Zuschauerinnen die Heime.
0: Das tue ich eigentlich mitmoderieren. Ah, das habe ich mir schon lieber überlegt.
1: Okay, super. Brauchen wir noch einen Jingle, ja?
2: Brauchen wir einen Jingle?
0: Einen Jingle schon.
1: Ja, wir brauchen noch kurz einen Jingle.
0: Ich oder du?

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1: Content. Ach so, ein Jingle.
2: Wir können so einen machen, schau.
1: Schau jetzt.
2: Wir können so einen, das ist ein
1: Waschechte.
3: Roll!
0: Roll! Genau, also die erste Frage ist, wer von euch zwei ist zärtlicher? Ja, der Habicht, beide zeigen auf den Habicht. Willst du etwas dazu sagen?
1: Ich habe nichts dazu sagen.
0: Bist du ein Steigler? Bist du ein...
2: Ich weiß, wieso ich auf den Habicht gezeigt habe.
1: Dann
2: muss
1: man nicht
0: sagen, glaube ich. Okay, das ist okay. Nonverbale Kommunikation.
1: Ja, so ist ja Streichler, oder?
0: Ja, ist so. Wer ist denn schneller hässig von euch zwei?
1: Ich mach so.
0: Der Jan macht das Mittelband und du machst dich selber. Bist du schnell hässig?
2: Ich glaube, so bei gewissen Sachen habe ich die kürzere Zündschnur. So.
1: Ja, voll. Das wahrscheinlich.
0: Und aber bei gewissen Sachen
1: ich finde, hässig so ist sehr schwierig, oder? Warum bist du hässig? Es gibt ja viele Gründe.
0: Genervt, sagen wir genervt.
1: Ich bin schon auch viel genervt.
0: Genervt.
1: Und darum finde ich, ist es jetzt noch schwierig zu sagen.
0: Wer ist denn musikalischer von beiden? Aber beide zeigen auf den. Ja, da habe ich Terry, wieso?
1: Ja, das ist halt schwierig.
2: Ein Beatmaker und einer, der
1: und kein Beats macht.
0: Nein, aber das machen wir mal. Ich habe ihn aber auch noch nie gesehen tanzen.
2: Was viele nicht wissen, ist eben, dass der Habicht alle vier Elemente beherrscht und einen ultra stabilen Tabrach hat. Ich
1: habe ein paar. Aktuell habe ich kaputte Knie und Rückenschaden, wenn ich irgendetwas mache. Aber ich habe mit 13, 14, 15, 16 so. Bin ich ein Breaker gewesen.
0: Wirklich? Kannst du mir mal ein paar Schritte zeigen, wenn man wieder mal das
1: zweite... So ein Top-Rock bringe ich vielleicht mal.
0: Voll geil.
1: Alles, was unter der Hüfte stattfindet, ist
2: Klangschädigung. Alles, was unter der Hüfte stattfindet, ist vielleicht dann bei mir.
0: Sehr schön. Wer kann dann besser kochen von euch beiden?
1: Ach, schon sehr schwierig.
2: Hey, wahrscheinlich auch wieder der Habicht, ganz ehrlich. Er muss auch öfters...
1: Alter, ich bin, also mein Leben besteht aktuell nur aus Food Provider. Also wirklich.
0: Ja, du, also für deine... Und zwar... Du hast eine Familie zuhause.
1: Genau.
0: Also das heisst, du mixest, du pürierst im Fall viel momentan.
2: Also er macht es halt, wie es die Vögel machen. Gell? Also sie essen
0: dann. Das Nestle
1: noch. Man muss eh nichts pürieren. Man kann einkochen, oder? Man muss sozusagen...
0: Also, so gut. Nein. Und du kochst auch gerne, Harry?
1: Also hey, ich habe mega gute Sachen gegessen.
2: Oh, ich muss wohl aufpassen, dass jetzt nicht wieder Puff
1: Lomo kommt. Saltado, wenn der Harry das macht.
2: Das Lomo Saltado, mein Lomo Saltado ist das Shit. Das ist das peruanische Nationalgericht.
0: Erzähl doch noch schnell, was ist das ganz genau?
2: Das ist Rind. Das ist Rind. Je teurer, desto besser eigentlich.
0: Filet?
2: Und es ist, nein, es ist nur so ganz kurz. Ja, Filet kannst du nehmen, voll. Und dann kannst du kurz anbraten.
0: Yeah.
2: Und dann machst du es eigentlich in einer Soja-Essig- und Oyster-Sauce mit gross geschnittenen roten Zwiebeln und grossen Tomatenstück. Und dann auf den Pommes drauf mit einer Schüssel Reis nebendran.
0: Und sag den Namen nochmal von dem
2: Gericht? Lomo Saltado.
0: Lomo Saltado.
2: Das gesprungene Rind eigentlich.
0: Okay.
2: Genau.
0: Was kochst du gut, Habicht?
1: Schwierig.
0: Oder gern? Was kochst du gern?
1: Aktuell koche ich gern asiatische Sachen, Pad Krapao.
0: Was ist das?
1: Das ist so ein Rindfleischgericht, wo man nicht
0: genau... Wir sind beide so ein Rindfleischtiger, ja?
1: Ich weiss, ob das von Thailand oder Vietnam kommt. Also, ich weiss das zumindest.
2: Es tönt nach thailändisch Pad.
1: Ja, und sonst... Hey, ich koche so... Alles Mögliche, ein bisschen. Schwierig. Aber lassen wir uns bei der Musik bleiben.
0: Genau. Wir schliessen ab mit dem Ich oder Du. Wer von euch zwei ist dann gewaltbereiter? Ja, alle Hände zeigen auf Harry. Harry, hast du eine Anekdote für uns, bevor wir uns mit einer Musikpause verabschieden?
2: Boah,
1: ich könnte vielleicht etwas sagen.
2: Im Fall ohne Scheiß, ich glaube, wir sind beide nicht wirklich gewaltbereit.
1: Ja,
2: ich glaube
1: sagen.
0: Auf den Tisch hauen fängt bei mir mit gewaltbereit an.
1: Dann ist der Harry, weil er am Stammtisch schon mal nichts macht, da haut er immer.
2: Aber das gehört auch dazu. Das ist ja auch einfach so ein bisschen plakativ, auf den Tisch hauen.
1: Das ist ja auch der Grund. Aber du bist der Einzige, der daran denkt, weißt du?
2: Nein, aber es gibt, also es hat vielleicht so ein, zwei Momente gegeben in meinem Leben, wo ich gewalttätig haben müssen werden. Oder wo ich da bin. Und ich glaube, beim Habicht ist wahrscheinlich der Score auf so null.
1: Nicht ganz, nein. Man könnte jetzt. Nein, er ist nicht ganz auf null, aber ich würde sagen, in der Regel, wenn es dann wirklich so war, dann habe eher ich etwas kassiert.
2: Nein, schau, also ich habe nie kassiert und ich habe nie wirklich müssen austeilen oder so. Ich finde Gewalt eigentlich auch eure Scheiße.
1: Nein,
2: habe
1: ich auch mal gesagt, ja, nein, es ist nicht... viel, Gewaltfantasien vielleicht eher, und darauf habe ich auf den Harry gezeigt. Aber Gewalt anwenden ist dann ja nochmal etwas anderes.
2: Ja, aber es ist auch wie so, Gewalt ist einfach...
1: Keine Lösung. Kann,
2: es, nein, pff, doch, es ist eine Lösung, einfach keine besonders gute. aber ich finde, Gewalt kann auch sehr unterhaltsam sein, so inszeniert. Oder? Ja. Und das finde ich interessant, aber das hat irgendwie nichts mit Gewaltausübung zu
0: tun. Das
2: ist vielleicht verbale Gewaltausübung, aber das...
0: Oder die körperliche Gewalt, aber es gibt ja viel Gewalt in der Natur, oder?
1: Genau, was ist Gewalt überhaupt? Hey, da sind wir voll beim Philosophischen.
2: Und wer ist eine Naturgewalt? Naturgewalt.
0: Genau, da komme ich ins Spiel. So, was ein perfekter Übergang ist zum nächsten Lied. Harry, was hören wir?
2: Hey, ich habe gedacht, wir könnten vielleicht so zwei, drei Tracks nacheinander hören, ja, um das Ganze wieder ein bisschen auflockern. Wir haben so eine kleine Selektion. Ich hätte jetzt gedacht, wir lassen mal den Track Pferdeschwänz laufen. Das ist einer von den... Erste, nein, nicht mal. Wir haben vorher schon so viele Tracks zusammen gemacht, aber den finde ich besonders cool. Der ist auf dem Album, also auf der EP Antipathie und Uringeruch mit dem Schalter Göll. Das haben wir da an der Langstrasse aufgenommen, größtenteils.
1: Alles, glaube ich.
2: Alles, ja, voll. Und nachher wähle ich mal so noch so zwei aus, wo wir vielleicht noch drüber reden
0: können. Also gut, let's go.
2: Wenn du noch Zeit hast.
1: Gut. Hast du noch Zeit überhaupt?
0: Ja.

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0: Yeah, da hören wir Cool Keith, beziehungsweise Sonntagsmusik vom Harry und dem Habicht an einem klassischen Sonntag in einer wahrscheinlich regnerischen Bungertweg-WG. Das ist unsere erste WG gewesen. Diana hat nicht hier gewohnt, aber ist einer von den
1: Stammgästen. Ich bin der inoffizielle fünfte Mitbewohner gewesen, der einfach so auf dem Sofa.
0: Und im fünften Raum, so muss man das auch sagen, da hat eigentlich der Professor Einhorn und der Habicht und dort geguckt. Das war das fünfte Zimmer von der WG, das nicht bewohnt war, wo wir unser kleines Studio hatten.
1: Also nicht bewohnt, eben. Man kann darüber streiten.
0: Genau.
2: Wenn man jetzt da noch ein bisschen weitergeht, wir haben vorhin über die musikalischen Anfänge im Kleiderschrank geredet. Und wie ist es denn so weit gekommen, wo ihr das Gefühl habt, jetzt machen wir eine Radiosendung? Oder mögt ihr euch erinnern, wenn die erste Idee aufgekommen ist?
0: Also ich glaube, recht unverhofft ist einfach der Harry zu mir und hat gesagt, hey, beim Laura kann man sich bewerben und so. Und er hat Bock. Und hat mich gefragt, ob ich auch Bock habe. Und ich glaube, mega.
1: Es ist so
0: recht ein kurzer Entscheid gewesen. Dann haben wir so vorproduzierte Promo-Sendung gemacht, um so wie zeigen, was wir so für Ideen haben. Ja. Und, oder?
1: Ja.
2: So Pilotfolge quasi.
1: Also,
0: ja, so Pilotfolge, genau.
1: Wir haben schon wieder zusammen das Rap, einfach so, wie man hört, das ist wirklich so ein bisschen, wir sind am Hängen, wir machen gerne zusammen Musik und so, und dann haben wir das gemacht. Und wenn ich auch so ein bisschen schwierige Momente habe im Leben, dann suche ich mir neue Hobbys und versuche die ein bisschen zu vertiefen. Und ich wollte wie etwas machen mit meinen Friends zu dieser Zeit, etwas Regelmäßiges, wo ich das Gefühl habe, es tut mir und uns gut, so etwas zusammen zu machen, wo nicht einfach nur Rap ist, sondern wo wir auch so ein bisschen können, unsere Liebe zu sonstigen Musikgenres Ausdruck verleihen. Und dann habe ich den Habich gefragt und er ist zum Glück oft down mit meinen dummen Ideen.
0: Cool. Zudem ich auch voll Bock auf so etwas gehabt und ich habe sehr viele Platten.
2: Absolut.
0: Also sozusagen Musik einfach laufen lassen und auflegen ist für mich sehr schnell im Fragen.
2: Heute darf ich zuschauen, wie ihr euch vorbereitet auf die Sendung, die ich doch noch schon zwei, drei Mal beobachten durfte. Ja,
1: wir haben das,
2: ich habe die Platten dabei, dann bist jetzt mal ruhig, wirklich.
1: Shoutout an Crazy Bo.
2: wenn man euch das zuschaut, dann habt ihr immer, ich bereite euch immer vor mit musikalischen Sachen. Ihr nehmt Platten mit, also ihr frönet dieser Untergrundkultur. Angenommen, ihr müsstet so eine, an einer Berufsmesse einen Stand machen für Underground Rap als Berufszweig.
0: Ja, das.
2: Wie würdet ihr, mit was für Wert würdet ihr werben? Mit was für Wert würdet ihr Teenager anlocken, zum den Schritt?
1: Teenager anlocken, also für mich voll nicht okay.
2: Zum den Schritt Richtung
0: Epstein, wenn man jetzt so an eine Berufsmesse denkt.
2: Underground Rap gehen.
0: Also ich bin erfahren im Messebau und so mit so Ständen und Berufsmesse und Marketing und all dem. Und ich würde da ganz klar gibt es etwas, sozusagen einen Mehrwert bieten, indem ich ihnen etwas, also ein vergangenes Relikt zeige. Oder?
2: Zum Beispiel, was würdest du sagen? Gitterblaster?
0: Das ist zu billig, da kannst du zu wenig Interaktion machen damit. Doch, ich glaube, es wäre wirklich einfach Scratcher auf einem Turntable.
2: Ja. So bitte
0: und
2: berühren.
0: Ein MPC, von mir aus, oder ein Synth, oder einfach, dass man kann irgendwo drücken und etwas rauskommt. Oder?
2: Ja. Ist auch noch eine Idee für die Berufsmesse.
1: Ich habe bis jetzt auf Berufsmesse nur so Tisch zusammengeschraubt für diverse Arbeitgeber.
2: Wie kannst du auch etwas schrauben auf dem Tisch?
1: Ich glaube grundsätzlich, eine Messe ist völlig...
0: Sachen
1: schrauben. Eine Berufsmesse ist völlig der falsche Ort für Underground-Rap.
0: Ich würde eigentlich allen Leuten sagen, du kannst nicht verdienen,
2: geh wieder heim. Was ist denn Underground Job heute noch? Also für was steht Underground? Was wäre ein Slogan für Underground?
0: Hey, das ist mir eben eigentlich viel zu blöd.
2: Ich glaube, die beste Antwort drauf, oder?
1: Hast du einen plakativen Satz für ein plakatives Konzept?
2: Keine Ahnung, das gibt es
0: genau, ja.
2: Das gibt's nicht im Internet. Einmal.
1: Hey, Mann, keine Ahnung, ich finde, mach einfach etwas, wenn du Bock hast, um etwas zu machen. Und wenn was Zeit auch immer das dann ist, du musst dann ja auch nicht Underground sagen oder so.
0: Kannst du auch einfach Untergrund sagen, musst du gar nicht Underground.
1: Oder? Ja, voll.
2: Ja, hast absolut recht, da bin ich völlig bei euch. Ja, ihr habt ja nicht nur Musik gespielt, sondern ihr habt auch Menschen eingeladen.
0: Genau.
2: Und habt die interviewt. Harry, hat es mal eine Frage gegeben, die du verkackt hast?
1: Ich weiß, wie offen ich
2: habe. Aber die Frage, die du weißt, so Shit, was du so wie gemerkt hast, so in der Hälfte vom Stellen, oh, das hätte jetzt nicht so eine Frage.
0: Ich überlege gerade.
1: Hey, keine Ahnung, vielleicht habe ich ja trotzdem eine gute Antwort bekommen auf eine schlechte Frage. Also,
2: das wäre schön, Janik.
1: Und ich habe sicher schon, ich habe sicher schon Interviews nachher so wie nicht so schön geführt, wie ich sie gerne geführt hätte, auf jeden Fall. Also, Shoutout an DJ Obi-Wan, aber ich habe das Gefühl gehabt, dort hat es zum Beispiel ein bisschen Längen drin gehabt, aber also, du hockst an und überleist dir etwas und du bekommst nicht immer die Antwort, die du gerne hättest. Und du, dir fällt auch nicht immer die beste Folgefrage ein. Ja. Und ganz ehrlich, meine Vorbereitungszeit auf Interviews, je nachdem, ist relativ kurz. Bei den einen Interviews, bei anderen hatte ich mega viel Zeit gehabt und habe gefunden, dann ist ein gutes Interview rausgekommen. Manchmal mit zum wenig Beispiel? Zeit ein gutes. Ey, ich muss sagen, ich bin immer noch stolz auf die Folge mit zum Beispiel mit dem Crazy Bo, wo wir eine Stunde lang seinen musikalischen Werdegang so ein versucht haben, durchzuleuchten. Das Gleiche mit dem DJ Era Freak ist auch mega nice gewesen. Oder mit dem Kenton, The Poet auch. So, oft sind die längeren Gespräche eigentlich recht cool gewesen und ja, es wird auch in diesem Interview seine Länge nicht drin haben. Ich glaube, das ist ganz normal.
0: Immer dann, wenn man sich darauf einlädt, dass wirklich geredet wird, hat es halt seine Länge. Aber das ist dann auch okay. Ich meine, bei uns ist wie eigentlich, wir überlegen ja den Leuten, was sie machen wollen.
2: Ja,
0: also
2: ja.
0: Wenn jemand Bock hat zum Reden, dann soll er reden. Wenn jemand nur Bock hat zum Musik spielen, dann ist es auch okay.
1: Ach, shit,
0: und immer dann, wenn es irgendwie ins Reden gekommen ist und man etwas zu erzählen hatte, dann ist es natürlich irgendwie passiert und das ist ja auch
1: oder mit dem Protestango, die Sendung auf Spanisch, halt, wo
0: genau.
1: Ich zum Teil auch nicht verstanden habe, was er von mir will in der Moderation. Und dann haben
0: aber trotzdem kannst du das hören, das ist super unterhaltsam und gut.
1: Voll, ich glaube, du musst einfach reagieren auf das, was gerade rum ist und das klingt dann manchmal
2: aber das gut. Machen wir ja auch musikalisch, darum wirklich hören deine 94 Sendungen sind bald draußen. Welche Sendung würdest du auf Platte pressen, wenn du dich müsstest entscheiden für
1: eine? Das ist eine geile Frage.
0: Wir haben mal tatsächlich uns überlegt, als Jubiläum eine Platte Double LP sozusagen machen mit einfach allen Jingles.
2: Ja.
0: Das sind ja so zwischen 30 und 40 Sekunden. Oder 30 und 50. Aber ich habe noch nie eine Presswerk gefunden, zwei Stunden auf eine Platte presst. Aber ich weiss, ich verstehe deine Frage. Ich glaube, ich finde die From Dub to Jungle Sendung mit der Trin huere krass, die wir gemacht haben. Ich finde, eine meiner Lieblingssendungen ist unsere Nachproduktion, die wir mit dem Akiot gemacht haben, der am Saxophon über Beats spielt.
1: Dort haben wir zum Beispiel die ganze Sendung verkackt,
0: genau,
1: nicht um die Moderation.
0: Und
1: wir haben, also es ist alles in die Hose, der Kollege ist nebenan gestanden, hat uns angeschaut, was macht ihr, Mann? Wir haben das Kabel verhängt für den Saxophonspieler und das hat nicht so funktioniert, wie wir wollen. Ich bin noch besoffen irgendwie über den Turntable drüber gefallen und Needle Scratch gemacht und dann haben wir gefunden, scheiß auf das, wir haben eineinhalb Stunden lang einfach Musik laufen lassen und haben gehängt, anstatt uns den ganzen Stress zu machen. Und sind nachher zum Habicht ins Studio und
0: das
1: haben
0: gar nicht.
1: Sicher, wir haben nachher gelost.
0: Aber wir haben die ganze Sendung eigentlich gemacht, bis zum Schluss.
1: Wirklich?
0: Ja.
1: Nein, wir haben es noch durchgezogen. Oh mein
0: ja,
1: Gott.
0: Sicher.
1: Ja, siehst du.
0: Ja, es gibt viel. Ich muss sagen, ich lasse amigs durch auch Sendungen, die uralt sind, wie zum Beispiel, wo der Kegel vom Turmverein kam, schon an Kegel vom Turmverein und dann Professor Dr. Habermeyer zu der Stelle. Es gibt Sachen, wir haben alles ausprobiert. Also eigentlich muss man ja sagen, alle unsere Sendungen haben sozusagen von unserem Umfeld profitiert. Oder? Wir haben einfach geschaut, was ist um in unserem Umfeld an Leuten, die etwas machen und was haben sie Lust, da hinzukommen. Mit uns zu teilen sozusagen.
2: Sehr schön.
0: Auch du bist ja auch so da reingekommen.
2: Da würde ich Danke sagen und überleiten zum letzten Song in diesem Interviewblock. Harry, was hören wir? Ich wäre für etwas Instrumentales vom Habibicht.
0: Aber du hast doch noch so, nochmal so ein Spiel geplant.
2: Das kommt
0: noch gut.
1: Okay.
0: Habe ich Beats Ordner mal rein. Ja. Und jetzt nimmst du etwas, was dich anspricht, einen Namen, wo du denkst, was.
1: Ja, Pantherfell.
0: Ah, weißt
1: du? Ah, nein, komm, du hast gesagt, du hast den ersten Beat dabei, den du gemacht hast mit dem Professor Einhorn.
0: Genau, der ist auch da drin und der heisst Booming Up Your Block.
2: Den hören wir jetzt verehrt.
0: Das ist der erste Beat, der im ersten sozusagen Keller, Untergrund, oder? Da sind wir wieder bei dem im Untergrund Keller-Räumchen. Wo der erste Beat, den ich an einem MPC gemacht habe mit dem Professor Einhorn.
1: Professor Einhorn.
0: Professor Einhorn.
2: Geiler Name.

0: Puh.
1: Ja, ich würde sagen, schöne, schöne Beats, Habibi. Ich wirklich, die Beatschmiedekunst ist schon eine gute Sache. Oder wie sagt man? Schaufelspaten. Die Beatschmiedekunst.
2: Boah, jetzt fängt es an, Schaufel und Spaten.
0: Aber ja, die kommen dann später bestenfalls auch noch. Ja, kann man ja sagen. Also ein Track von den Ani, Empfindung des Feindes, glaube ich, oder so. Empfinden des Feindes, der wird später dann noch laufen.
1: Jetzt habe ich noch ein Spiel mitgenommen, ich komme auf zwei Orte spielen. Entweder
2: The Easy Way or The Hard Way.
1: The Easy Way oder The Hard Way. Das ist jetzt einfach entscheiden zwischen The Easy Way und The Hard Way.
0: Hard. Cheesy.
1: Machen wir hart.
0: The Cheesy Way.
1: Dann würde ich sagen, Harry, verschwind schnell aus dem Studio. Wir klopfen dann, wie du an Chivant rein darfst.
2: Oh, irgendjemand muss dir ein Mikrofon bedienen.
1: Ja, ja, das kann ich klar. Jetzt so sie so gewesen.
2: Ah, so gut. Ich gehe jetzt raus.
0: Hast du gerade beleidigt?
1: Ja, zu Recht. So, wir spielen nämlich jetzt
0: Ausfragliches.
1: Ein Quiz. Das ist
0: ein Tür offen lassen. Sie hören uns draußen, das ist ja schon bewusst.
1: Harry, hörst du mich?
0: Ja, sicher.
1: Komm, ich mach am Tor, jetzt geh raus, schnell.
0: Ja, ich weiß nicht, ob das jetzt funktioniert.
1: Harry, wir spielen das Spiel und. Ja, genau, super.
0: Gut.
1: Schau, jetzt hat's, ich habe fünf Fragen. Und wer mehr Antworten kennt, der gewinnt.
0: Gut, ja. Jetzt machst du zuerst mit mir und dann kann man nicht raus.
1: Genau.
0: Nein, ich kann ja hocken bleiben, ich weiß.
1: Du kannst hocken bleiben, genau. Zähl alle Wu-Tang Clan Members auf, die offiziellen.
0: Das habe ich jetzt schon verloren. Redman.
1: Nein, das ist schon mal falsch.
0: Method Man, Math Man, dann RZA, GZA, All Dirty. Ich sehe es da jetzt schon.
1: Sind wir bei vier, oder?
0: Das ist Ghostface Killer.
1: Ghostface Killer, 5, Loco Marie, oder?
0: Ja, ich würde sagen.
1: Female MCs aus Deutschland.
0: PLH, Cora E, Sixen.
1: Dann nehmen wir aus 2 rum.
0: Icky Mel. Die P.
1: Die P?
0: Shit, ja, es geht zu lang.
1: Ja, 6.
0: Ich bin aber auch schlecht.
1: Ist schon mal nicht schlecht. Das ist 5 oder 6. Ein Blasinstrument.
0: Tuba, Posaune. Jetzt müssen wir eben aufpassen, weil jetzt könntest du sagen Klarinette, aber es ist kein Blasinstrument, oder?
1: Doch, doch, dann nehmen wir.
0: Ist aber eigentlich ein Holzblasinstrument.
1: Ja, dann nehmen wir auch.
0: Okay, gut. Klarinette, Saxophon, alter Saxophon, Tenor. Sopran.
1: Ja.
0: Tuba, habe ich schon gesagt.
1: Hast du schon gesagt.
0: Posaune. Querflöte. Piccolo. Horn, Flügelhorn. Ja.
1: Oh, 13, sehr gut.
0: 13.
1: Automarken.
0: Honda, Toyota, Hyundai, Saab, Opel, BMW, Mercedes, Jeep, Land Cruiser oder Rover, Toyota, Alter, was ist das? MG, Porsche, Audi, Skoda. Ja, also jetzt hört es auf.
1: 13, da wieder, hä? Und jetzt zum Abschluss mehr Doppelreim auf Schenkelklopfer.
0: Jetzt haben wir anfangen mit dem berühmten Enkelstopp.
1: Leider.
0: Senkelhopper.
1: Nehmen wir knapp.
0: Wieso?
1: Senkelhopper. Ein Senkelhopper.
0: Warte, jetzt haben wir vorher so gut, die Katzen sind mir empfallen. Ich muss das Geplänkel stoppen.
1: Ja, nehmen wir.
0: Ist vorbei.
1: Machen wir 3. Aber gratulieren zu 5. 6, 13, 13 und nochmal 3 Punkte.
0: Sehr schön.
1: Gut. Kannst du schnell den Harry holen?
0: Der nächste Kandidat. Sind mir einfach die Huren Schenkelklopfer von vorher empfallen?
1: Enkeltochter.
0: Enkeltochter, ja.
2: Hast du Druck? Jetzt habe ich Druck.
0: Am Henkeltopfer. Ja. Oh, jetzt wirst du auseinandergenommen.
1: Jetzt geht es darum, dass du wirklich schnell am Stück musst du Antworten liefern.
2: Alter, ich bin gerade gekiffen, Mann. Ich bin, weißt du, nicht schnell.
1: Wer von euch kennt mehr Wu-Tang Clan Members? Let's go.
0: Aufzählen.
2: Hey, da habe ich den Chef, den Chrisa, All Dirty Balls. Das sind, glaube ich, alle drei. Oder?
1: Ja, genau.
2: Ja. Yeah. Voll, keeping it real. Ja. Keeping it fake.
1: Ja, von der originalen DT von New York.
2: Ah.
1: Wu-Tang,
2: also, ist wieder ich oder du?
1: Nein, du musst jetzt einfach aufzählen, was du alles weißt.
2: Ey, Punkt, dann habe ich. Ich weiß gar nicht, wer das ist.
1: Sehr gut, real
0: Antwort. Das ist schon Wu-Tang, Alter.
1: wer kennt mehr Female MCs aus Deutschland?
2: Ja, ey, ich nutze das einfach, um einen fetten Shoutout zu geben an meine Schwester vom anderen Pöschler, Fafa More Money, härteste MC im deutschsprachigen Raum.
0: Ja, ist aber nicht von Deutschland.
2: Sicher.
1: Sie rappt auf Hochdeutsch. Das
2: stimmt eben so auch nicht. Aber das werdet ihr noch sehen, wenn es dann so weit ist.
1: Ja.
2: Aber sie ist direkt aus Deutschland. Also ich würde sagen, ja, voll.
1: Shoutouts gehen raus.
0: Also eine in dem Fall.
2: Voll.
1: Blasinstrument.
2: Ey. Also, was willst du damit?
1: Zähl einfach mal all die Blasinstrumente auf, die du kennst.
0: Ich glaube, Harry hat das Spiel nicht verstanden.
2: Ich glaube, ich habe schon. Also, ich weiß schon, dass der Chrisl mir jetzt am Avancen machen ist.
1: Ja,
2: aber
1: nein, heute anders. Heute nicht Tuba spielen.
2: Samstag dann.
1: Gut. Kannst du Boy handeln? Hey.
2: Geil. Ich habe eher auf ein Didgeridoo gehofft. Aber
1: ja, du weißt.
2: Ist ein Didgeridoo, gilt das, ja, das als Blasinstrument?
1: Das gilt.
2: Okay. Gut, dann eins.
1: Du bist zu real im Game. Automarke.
2: Automarke?
1: Was kennst du alles für Automarken?
2: Puh. Ey, ich kenne vor allem den Toyota Corolla, 91er Jahrgang. Huere geiles Auto. Einer von den ersten Automaten, fährt sich wie ein Go-Kart, ist wirklich grossartig. Und hey, sonst.
1: Grossartige Antwort. Hey, und zum Schluss Doppelrhyme auf Schenkelklopfer.
2: Aber das haben wir vorher draußen schon gemacht, Mann. Ja, wir haben die Enste gehabt, Mann, und am Schluss haben wir gefunden, der daneben ist der Enkelstopfer, am Fenster hocken, Fenkelklopfen. Voll.
1: Hey, ich würde sagen, ich habe beide gewonnen.
2: Geil, also das habe ich sowieso mit einem Kollegen wie am Habicht und einem Kollegen wie dir, der vorbeikommt, um uns in die Sendung einzuladen. Also, das ist wirklich mega nice und das ist mir selbstverständlich. Und ich danke euch beiden
1: Grosser
2: für
1: Respekt.
2: Euren Beitrag.
1: Euch beiden. So, Realness.
0: Und Chrisl, du musst ja jetzt schon heimgehen, oder?
1: Weil, aber das Parkour läuft, wir haben nicht so viel Münzen.
0: Bibliothekare müssen früh aufstehen.
2: Also hast du schon Bücher gelesen?
1: Heute noch keins, aber es kommt noch. Ich habe noch ein Paolo Coelho zu Hause auf dem Nachttischli.
0: Also ich bin mal beim Chrisl zu Hause und er hat eigentlich nur so Fotobänder, er schaut nur so Bilder. Ja.
1: Voll, ich schaue halt immer Bilder, darum können die Leute nicht so gut lesen.
0: Ja.
1: Hat dort mal Wurzel 5 so einen blöden Rhyme gehabt? So, was willst du, wenn die Leute keine, wie man können lesen, wenn es so Bilder
2: alle... Und was können die Vögel dafür? Ich meine.
0: Und vor allem die Behandlungsjagd sind recht gut. Ja, schön, aber jetzt einfach mal auch Zuschauerinnen aufklären, was passiert denn jetzt, wenn du gehst?
2: Gell, du bist doch der Host von dieser Sendung, Chrisl. Ja. Du kannst doch jetzt nicht einfach gehen.
1: Wir sind Livestreamen vom Auto, wie ich und Chili mit dem Fiat Cinquecento richtig.
2: Oh, das ist das zweite Auto, das ich gekannt hätte im Fall.
1: Wirklich?
2: Ja, voll.
0: Aber nur mal zum Sagen. Du hast voll abgelost in dem Spiel. Ich habe da richtig Automarken.
2: Also, es gibt two types of people. Und es gibt Sieger und es gibt Verlierer.
1: Wir sind beides Gewinner.
0: So ist es nicht.
1: Das ist auch gewesen, aber man hat doch gemerkt, dass...
0: Du hast einfach das Spiel nicht.
1: Du hast es eher im Hirn abgerufen und du eher im Herz. Und das ist, glaube ich, ein gutes Schlusswort für euch beide. Wie ihr auch funktioniert miteinander.
0: Sag ich dir herzlos.
2: Wir haben doch gerade gesagt, du bist der Zärtlichere von uns beiden. Ja, wenn wir das noch ausschmeißen jetzt in der letzten
1: Stunde. Du bist der Kopfflaschig zärtlich.
2: Also ich wollte noch sagen, eigentlich ist, also wir sind beide ein bisschen Herz und Hirn. Mhm. Schlussendlich von dem Ganzen. Sagen. Wir haben, also...
0: Die Symbiose macht es.
2: Genau.
0: Und wirklich, zum nochmal sagen, am Schluss sind all die Sendungen nur zustande gekommen, weil wir so grandiose Gäste und Gästinnen da hatten. Absolut. Die einfach etwas dazu beitragen haben und auch das Herz. Nicht immer die Organisation, aber das Herz. Genau, ja.
1: Peace geht raus. Ich wünsche euch viel Spass.
2: Du hast immer noch nicht gesagt, genau, was wir jetzt sollen machen. Was du fährst jetzt auf Heid im Fiat Cinquecento und dann
1: überlassen wir uns. Ich habe noch eure Beauftragte. Nehmt Musik mit, die genau etwas bedeutet. Nehmt Musik mit von euch. Nehmt Musik mit, die ihr in diesen 93,5 Sendungen laufen lassen bis jetzt. Nehmt Musik, Beats mit, Skizzen, Wortfetzen. Und ich sehe da aufgelistete Ordnerstruktur vom Habi Wirt sehr, sehr, sehr sorgfältig.
2: Da kannst du immer parat draufzählen.
1: Für den Äther.
0: Yes. Ja, ob wir da noch etwas dazu sagen, das überlegen wir jetzt.
2: Hey, wir machen das jetzt einfach in Co-Moderation, ein bisschen Freestyle, was gerade in Content schlussendlich und auch ist. Und
0: wir danken dem Kiesel, dass er das Interview mit uns geführt hat. Das erste Mal, wo jemand mit uns ein Interview führt.
1: Ja, genau.
2: Das ist top.
0: Das war sehr schön gewesen.
1: Ich küsse euer Herz.
0: Wir küssen dein Herz und bis zum nächsten Mal.
1: Bis zum nächsten Mal. Am Samstag sehen wir, ich freue mich mega.
2: Ich habe noch eine Frage, Clemens. Ja. Wenn du jetzt einen Jingle darfst auswählen, auf den du besonders stolz bist, den ich im Nachgang an das lange Gespräch darf spielen darf.
0: Ich glaube, es ist Cutting Content Nummer 5 mit dem Akkord, den wir heute schon davon geredet haben. Ich bin mir nicht sicher.
2: Das
0: aber
2: ist, glaube ich, 6.
0: Oder 6.
2: Das ist 6.
0: Der.
2: Sehr gut. Also wir schicken den Kiesel auf den Weg. Ihr bleibt dran, da auf Cut in Content 97,5 MHz. Und das ist Steril Industries. Live und direkt.

Yeah. Jetzt kommt ein Track vom Kack Norris und dem Habicht, der unreleased ist und auch sicher etwa 12 Jahre alt.

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0: Jo, was machen wir jetzt noch? Der Christel ist los mit dem Auto.
1: Ja, die sind davor.
0: Was ist der Plan? Was ist der Plan?
1: Hey, der Plan ist, jetzt noch ein paar Tracks aus diesen Ordner mit unserem alten Sound spielen und nachher noch ein bisschen.
0: Egal, haben wir schon mal eine Stunde.
2: In meine Gefilde von anderen Ordner vielleicht abtauchen.
0: Geil, also jetzt lassen wir. Eigentlich unsere alte Musik und dann vielleicht noch andere alte Musik.
1: Ja, alte, schon eher alte, also alt, ja. Ich würde sagen, Musik, die ich teils unter 13 schon gehört habe.
0: Geil, also
1: aber
0: so wie der My
1: älter
0: Band.
1: Ist als das.
0: So wie der My Band von D12. So. Darum habe ich den mitgebracht übrigens.
1: Schon, aber das habe ich tatsächlich noch nicht gehört, sondern eher noch ältere Musik.
0: Geil, also bleibt dran, zum in die Music Library vom Habicht eintauchen.
1: Und jetzt kommt und jetzt alle miteinander vom Cracks und dem Pip ein einfach super dope Beat von einem Tape von ihnen.

0: anschnallen. Während der eine hier der Herr der Magician of the Turntables ist.
1: Say what?
0: Wer sagt?
1: Ich Album.
0: Yeah, ist der andere Bruder, Herr der Magician oder Beats oder Raps. Da ist Step Up von Trudini.

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Yeah, DJ Leista. Und jetzt kommt ein Slave by Entertainment. Ich verrate jetzt nicht zu viel, aber das gehört auch zu Steril Industries.

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1: Ja,
2: das ist
1: Slave
2: Ebbe.
1: By Entertainment.
2: Der Ebbe. Geil.
1: Das ist es gsi von der Sterilproduktionen, sehe ich das richtig?
2: Ich würde sagen, ja.
1: Ich bin ja heute Gast. Innocent Bystander als Gast da. Machen wir einen Jingle zwischen den Themenblöcken, wie wir das zu machen gepflegt.
2: Haben wir noch knapp eine halbe Stunde, wenn überhaupt, für ein paar Tracks vom Habichts im digitalen Musikarchiv,
1: geil, Alter. Würde man sagen, oder? Es gibt, es gibt wenig schönere Sachen, als mal mit dem Habicht das Rabbit Hole runtergehen. Und,
2: ist so, ohne Internetanschluss.
1: Also, das ist grossartig, es ist grossartig. Lasst euch darauf ein, es ist eine spirituelle Erfahrung. Jetzt kommt am,
2: ich würde sagen, es ist vor allem wirklich so Shit, wo das gibt es nicht auf Platte, sonst wäre es schon gelaufen bei uns in der Sendung. Ja.
1: Also, hau mir den Jingle rein, welchen hast du ausgewählt?
2: Beatmaker Special, das ist lang her. Schöne Sendung gewesen. Hört rein. Cutting Content Nummer 9.

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0: zuerst den Crackbeat von DJ Mahmoud. Und ich höre das gerade als guter Anlass nehmen, so mit dem Harry B.
1: Du musst aber noch ein bisschen abnehmen.
0: So, man hört uns gut.
1: Hört man uns gut?
0: Ja, ja.
1: Shit. Ja, du bist der Chef. Nein, schau, wir müssen noch klopfen, aber sie können jetzt einfach nicht reinkommen. Dedicated habe ich. An wer würdest du die Sendung dedicated?
0: Ja, an Krisel, an uns beide, an Sterila, an alle Leute, die da sind bei uns in der Sendung. An Jesse J, der seit mir die Sendung macht.
1: Noch nie so früh da war wie heute.
0: So ist es.
1: Aber das machen wir immer so. Das gehört auch ein bisschen dazu. Ich würde auch sagen, Shoutout an alle, die mal da waren. Shoutout an alle, die mal noch kommen. Cool. Und Shoutout an Habicht für die ganze Arbeit, die er immer in das hineinsteckt. Mit den Trailers, Jingles. Es sind Züge, die vor allem von diesen Rabbit Holes, das ist jetzt nur ein kurzer Arisch.
0: Sehr kurzer Arisch.
1: Muss ich schon sagen. Und wirklich ein grosses Dankeschön an Big Papa Crystal für das Moderieren von der ersten Stunde. Das war's. Yes. Willst du verabschieden?
0: Hey, es geht jetzt noch weiter. Wir gehen jetzt noch in ein paar Länder und hören ein bisschen Musik. Und dann kommt Galaxy Space Night. Dann mich
1: Blue Dimension,
0: Space Night. Nein,
1: Blue Dimension, so Space eben. Night, Mann, 100 Punkte.
0: Yes.
1: So ist es. Hey, Radio Lora, 97,5 MHz.
0: Bis zum nächsten Mal.

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